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1: Ich bin Diana Kramer. Wer mehr als 100.000 Euro im Jahr verdient, muss sich an der Unterbringung seiner Eltern im Pflegeheim beteiligen. Nach Ansicht des stellvertretenden Vorsitzenden der Unionsfraktion Albert Stegemann sollte diese Einkommensgrenze abgesenkt werden und erwachsene Kinder entsprechend früher mitzahlen müssen. Das sagte Stegemann der Neuen Osnabrücker Zeitung.
2: Für einen Heimplatz müssen Senioren immer mehr aus eigener Tasche zahlen. Reichen Einkommen und Vermögen nicht aus, springt das Sozialamt ein. Kinder von Pflegebedürftigen müssen sich ab einem Jahresbruttoeinkommen von mehr als 100.000 Euro beteiligen. CDU-Politiker Stegemann spricht von Willkür und will auch Menschen, die weniger verdienen, zur Kasse bitten. Zuvor hatte er schon mit der Forderung für Wirbel gesorgt, Heimbewohner sollten gegebenenfalls erst ihr Haus oder ihre Wohnung verkaufen müssen, bevor die Gemeinschaft zahlt. Katrin Müller, Nachrichtenredaktion.
1: Wolfgang Kubicki ist neuer Bundesvorsitzender der FDP. Der 74-Jährige setzte sich beim Parteitag in Berlin in einer Kampfabstimmung gegen die Europapolitikerin Marie-Agnes Strack-Zimmermann durch. Diese kandidierte überraschend gegen ihn. Kubicki erhielt 390 Stimmen, Strack-Zimmermann 259. Kubicki soll nun schaffen, was dem bisherigen Vorsitzenden Christian Dürr seit seiner Wahl vor einem Jahr nicht gelang, die FDP aus der zunehmenden Bedeutungslosigkeit herauszuführen. Fernsehkoch Johann Lafer hat seine Krebserkrankung öffentlich gemacht. Der Bild sagte Lafer, dass er Lymphdrüsenkrebs habe. Die Krankheit sei bereits vor 2,5 Jahren entdeckt worden. Seit Anfang dieses Jahres kämpft der 68-jährige Österreicher mit Chemotherapie gegen den Krebs. Die Behandlung schlage an, sagte Lafer, das gebe ihm Kraft. Zum Fußball. Paris Saint-Germain hat die Champions League gewonnen. Die Franzosen besiegten im Finale in Budapest den FC Arsenal um Nationalspieler Kai Havertz mit 4:3 im Elfmeterschießen. Havertz zeigte sich trotz seines Führungstreffers bei Sky geknickt.
3: Ja, natürlich nicht sehr gut. Klar sind wir hingekommen, das Spiel zu gewinnen. Nichtsdestotrotz, glaube ich, können wir stolz auf die Saison sein. Wir haben die Meisterschaft gewonnen, aber natürlich so direkt am Spiel ist man dann schon ein bisschen angeschlagen, ja. Im Endeffekt ist es so gekommen, wie es gekommen ist, muss man akzeptieren. Nächstes Jahr versuchen wir es erneut.
1: Für Paris ist es der zweite Titel in der Königsklasse.
4: Ein wunderschönes Hoch die Hände, Wochenende wünschen wir euch. Ostseewelle hier mit dem Blick aufs Wetterchen.
3: Nächstes Jahr versuchen wir es erneut.
1: Für Paris ist es der zweite Titel in der Königsklasse.
4: Ein wunderschönes Hoch die Hände, Wochenende wünschen wir euch. Ostseewelle hier mit dem Blick aufs Wetterchen.

0: euch, Ostseewelle hier mit dem Blick aufs Wetterchen. Und da ist es momentan...
1: Versuchen wir es erneut.
2: Für Paris ist es der zweite Titel in der Königsklasse.
0: Ein wunderschönes Hoch die Hände. Wochenende wünschen wir euch. Ostseewelle hier mit dem Blick aufs Wetterchen. Und da ist es momentan...

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1: Kommt gut in den Sonntag mit Ostseewelle. Es ist der 31. Mai. Ich bin Elisabeth Reinhold und habe für euch in die Sterne geguckt.
0: Widder.
1: Ihr sucht echte Tiefe in Gesprächen. Oberflächliches interessiert euch heute kaum.
0: Stier.
1: Ein ruhiger, genussvoller Tag gibt euch neue Stabilität und Zufriedenheit.
0: Zwillinge.
1: Ihr findet eine gute Balance zwischen Austausch und Rückzug.
0: Krebs.
1: Gefühle und Erinnerungen stehen im Fokus. Ihr nehmt euch Zeit für alles in Ruhe und verarbeitet es.
0: Löwe.
1: Ihr strahlt Selbstbewusstsein aus, ohne euch anzustrengen. Andere fühlen sich von euch angezogen.
0: Jungfrau.
1: Ihr reflektiert und zieht klare Schlüsse für die kommende Woche.
0: Waage.
1: Ihr schafft euch eine harmonische Umgebung und genießt die Ruhe.
0: Skorpion.
1: Innere Klarheit stellt sich ein, was euch belastet hat, verliert an Gewicht.
0: Schütze.
1: Ein spontaner Gedanke bringt euch zum Lächeln und inspiriert euch.
0: Steinbock.
1: Ihr plant ruhig eure nächsten Schritte, ganz ohne Druck.
0: Wassermann.
1: Gespräche öffnen euch neue Perspektiven und regen zum Nachdenken an.
0: Fische.
1: Euer Feingefühl ist stark, ihr erkennt intuitiv, was euch gut tut. 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
1: Harry Styles, American Girls.

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1: Macy Kay, Vanta Black.

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1: Ich bin Diana Kramer. Zuletzt nahezu in die Bedeutungslosigkeit abgerutscht, will die FDP unter neuer Führung wieder durchstarten. Der bisherige Vizechef der Liberalen, Wolfgang Kubicki, wurde auf einem Parteitag in Berlin zum neuen Parteichef gewählt. Der 74-Jährige nahm die Wahl an.
2: Ich spüre die Bürde der Erwartungen und ich will versuchen, mit euch allen, mit Ihnen allen, dieser Bürde gerecht zu werden. Die erste Herausforderung ist Sachsen-Anhalt. Und ich werde alles tun, dass diese Wahl für die Freien Demokraten erfolgreich sind, weil wir Deutschland damit beweisen können, die Freien Demokraten sind wieder da.
1: Bis kurz vor der Wahl war Kubicki der einzige Kandidat. Überraschend trat dann die FDP-Europa- und Verteidigungspolitikerin Marie-Agnes Strack-Zimmermann an. Kubicki gewann mit 59%, Strack-Zimmermann kam auf 39%. Der ukrainische Präsident Selenskyj hat die Warnung vor einem neuen massiven russischen Luftangriff wiederholt. Diese Warnung habe Bestand und sie bleibe aktuell, sagte Selenskyj am Abend. Er forderte die Menschen in der Ukraine auf, Luftalarme nicht zu ignorieren. Die Flugabwehr sei zwar in Bereitschaft, Selenskyj räumte allerdings Probleme beim westlichen Nachschub für die Abwehr von ballistischen Raketen und Marschflugkörpern ein. Selten sorgte eine Sperrung einer Autobahn für so viel Aufsehen. Die Brenner-Autobahn im österreichischen Bundesland Tirol war wegen einer Demonstration am Samstag 8 Stunden lang dicht für Autofahrer. Das große Verkehrschaos blieb aber aus. Viele Reisende hatten umgeplant. Mit der Demonstration hatten Anwohner gegen die hohe Verkehrsbelastung auf der Alpenstrecke protestiert. Zum Fußball. Paris Saint-Germain hat die Champions League gewonnen. PSG bezwang im Finale in Budapest den FC Arsenal mit 4:3 im Elfmeterschießen.
3: Der Traum von Kai Havertz und dem FC Arsenal ist geplatzt. Und das, obwohl die Londoner im Finale einen Traumstart erwischten. Schon nach 6 Minuten traf der Nationalspieler zur Führung und Arsenal kontrollierte die Partie über weite Strecken. Nach einer Stunde der Ausgleich für Paris durch einen Strafstoß von Dembélé. Die Entscheidung fiel erst im Elfmeterschießen. Arsenals Eze schoss den Ball weit neben das Tor. Torwart Raya hielt einen Schuss des Parisers Nuno Mendes, aber dann schoss Arsenals Gabriel den Ball an die Latte. Die Entscheidung. Aus London, Philipp Detlefs.
1: Für Paris ist es nach dem letzten Jahr der 2. Titel in der Königsklasse.
4: Und hier ist das Wochenendwetter bei Ostseewelle und da ist es momentan sternklar und auch trocken. Weitestgehend im Land bei Temperaturen zwischen 13 und 9 Grad. Heute am Sonntag sind örtlich immer mal wieder ein paar kleine Schauer drin. Obendrauf bekommen wir einen Wechsel aus Sonne und Wolken bei höchstens 24 Grad. Der 2-Tage-Trend. Morgen kann es auch da ab und zu mal kurz nass werden bei 23 Grad. Übermorgen am Dienstag kopieren wir das Ganze. Bleibt wechselhaft bei 25 Grad maximal.
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1: Miles Smith und Niall Horan mit Drive Safe.

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1: Ich bin Diana Kramer. Bundesforschungsministerin Dorothee Beer rechnet nicht mehr damit, dass die BAföG-Reform, die Union und SPD im Koalitionsvertrag angekündigt hatten, tatsächlich kommt. Es gäbe inzwischen in den Regierungsfraktionen keine Unterstützung mehr für das Vorhaben, sagte Beer den Funke-Zeitungen. Und sie zeigt Verständnis. Wenn Pflegebedürftige sparen sollen und beim Elterngeld gekürzt wird, könne man nicht an anderer Stelle große zusätzliche Leistungen versprechen. Zumal Studierende hierzulande ohne Studiengebühren in einer sehr privilegierten Situation sein, sagte Beer. Es sei kein Drama, neben dem Studium jobben zu gehen. Mit der BAföG-Reform sollten die Wohnkostenpauschale für Studierende, die nicht mehr zu Hause wohnen, und danach der BAföG-Grundbedarf steigen. Hamburg stimmt heute darüber ab, ob sich die Stadt um die Olympischen Spiele bewerben soll. Am Referendum beteiligen kann sich jeder ab 16 Jahren.
2: Bis 18 Uhr können die Bürgerinnen und Bürger abstimmen, ob sie die Olympischen Spiele in Hamburg wollen oder nicht. Ein vorläufiges Ergebnis soll noch am Abend vorliegen. Ende September entscheidet dann der Deutsche Olympische Sportbund, welche Stadt oder Region der deutsche Kandidat für die Spiele wird. Neben Hamburg sind auch Berlin, München und die Rhein-Ruhr-Region im Rennen. 2015 hatte sich in Hamburg bei einem Referendum eine knappe Mehrheit gegen Olympische Spiele in der Hansestadt ausgesprochen. Katrin Luxemburger, Hamburg.
1: Der Protesttag am Brenner gegen die hohe Verkehrsbelastung ist ohne das befürchtete Verkehrschaos zu Ende gegangen, trotz der stundenlangen Sperrung. Am Abend wurde der Alpenpass wieder freigegeben, aber auch danach gab es verhältnismäßig wenig Autoverkehr.
3: Normalerweise passieren jeden Tag zehntausende Fahrzeuge den Brenner. Die Verkehrsexperten gehen davon aus, dass viele Urlauber ihre Reise nach Italien oder von dort zurück wegen der Blockade nur verschoben haben und die Probleme noch kommen könnten. Aus Sicht der Organisatoren der Demonstration gegen die Verkehrsflut am Alpenpass dürfte ihr Protest ein Erfolg gewesen sein. 5000 Menschen demonstrierten auf der Autobahn sehr eindringlich gegen die Umweltbelastungen. Aus Matrei am Brenner, Matthias Röder.
1: Zum Sport. Paris Saint-Germain hat erneut die Fußball-Champions League gewonnen. Der französische Meister setzte sich im Finale in Budapest mit 4:3 im Elfmeterschießen gegen den FC Arsenal durch.
4: Entspannte Nachtschicht an alle, die ran müssen. Ostseewelle hier mit dem Blick aufs Wetterchen. Und da ist es momentan meist klar und trocken im Land bei Temperaturen zwischen 13 und 9 Grad. Heute am Sonntag bekommen wir tagsüber einen Wechsel aus Sonne und Wolken. Einzelne Schauer nicht ganz ausgeschlossen bei höchstens 24 Grad. Der Zwei-Tage-Trend. Morgen sind auch ab und zu mal ein paar Schauer möglich bei 23 Grad. Übermorgen am Dienstag bleibt es eher wechselhaft bei 25 Grad maximal.
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1: Ich bin Diana Kramer. Wolfgang Kubicki ist neuer Bundesvorsitzender der FDP. Der 74-Jährige setzte sich beim Parteitag in Berlin in einer Kampfabstimmung gegen die Europapolitikerin Marie-Agnes Strack-Zimmermann durch. Diese kandidierte überraschend gegen ihn. Kubicki erhielt 390 Stimmen, Strack-Zimmermann 259. Kubicki soll die FDP nun aus der zunehmenden Bedeutungslosigkeit herausführen. Auf der dänischen Insel Anholt wurde der Kadaver des verendeten Buckelwals an Land gebracht. Ein Fahrzeug zog ihn mit einem Seil aus dem flachen Wasser auf den Strand. Kommende Woche soll der Kadaver direkt vor Ort untersucht werden.
2: Es war eine mühsame Aktion, denn die Arbeiter am Strand hatten vor allem ein Ziel, dass der Wal heile bleibt. Gar nicht so einfach bei einem so riesigen Tier mitten im Verwesungsprozess. Aber es gelang, unter den Augen von so einigen Schaulustigen. Eine Absperrung soll verhindern, dass sie dem Wal zu nahe kommen. Nun liegt das streng riechende Tier in der Sonne am Strand und das Warten auf die Obduktion hat begonnen. Aus Skandinavien, Julia Weschenbach.
1: Die Internationale Atomenergieorganisation untersucht einen möglichen Drohneneinschlag im russisch besetzten Atomkraftwerk Saporischschja im Südosten der Ukraine. Es wäre laut IAEA der erste Drohnenangriff seit April 2024 auf das Kraftwerksgelände. Die von Moskau eingesetzte Leitung des AKW und auch der Chef des staatlichen russischen Atomkonzerns machen für den Vorfall das ukrainische Militär verantwortlich. Demnach soll eine über ein Glasfaserkabel ferngesteuerte Drohne eingesetzt worden sein. Zum Fußball. Paris Saint-Germain hat seinen Titel verteidigt und zum zweiten Mal die Champions League gewonnen. Der französische Meister setzte sich im Finale von Budapest mit 4:3 im Elfmeterschießen gegen den FC Arsenal um Nationalspieler Kai Havertz durch. Havertz sagte nach dem Spiel bei Sky:
3: Ja, natürlich nicht sehr gut. Klar sind wir hingekommen, das Spiel zu gewinnen. Im Endeffekt ist es so gekommen, wie es gekommen ist, muss man akzeptieren. Nächstes Jahr versuchen wir es erneut.
1: Havertz hatte Arsenal in der 6. Minute in Führung geschossen. In Paris kam es nach dem Sieg von PSG zu Ausschreitungen. Vermummte griffen Einsatzkräfte mit Wurfgeschossen an, die reagierten mit Tränengas. Rund 80 Personen wurden festgenommen.
4: Ein wunderschönes Hoch die Hände Wochenende wünschen wir euch. Ostseewelle hier mit dem Blick aufs Wetterchen. Und da ist es momentan sternklar, weitestgehend auch trocken bei Temperaturen zwischen 13 und 9 Grad. Heute am Sonntag sind örtlich auch immer mal ein paar kleine Schauer drin. Obendrauf bekommen wir einen Wechsel aus Sonne und Wolken bei höchstens 24 Grad. Der Zwei-Tage-Trend morgen am Montag. Kann es auch da ab und zu mal kurz nass werden bei 23 Grad. Übermorgen am Dienstag kopieren wir das Wetter. Es bleibt wechselhaft bei 25 Grad maximal.
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1: Ich bin Uli Reitinger. Tausende Studenten in Deutschland hatten sich zum kommenden Wintersemester auf mehr BAföG eingestellt. Dazu wird es aber wohl nicht kommen. Forschungsministerin Baer sagte den Funke-Zeitungen, dass sie nicht mehr damit rechne, dass die Reform, die Union und SPD im Koalitionsvertrag angekündigt hatten, tatsächlich kommt.
2: Mit der BAföG-Reform sollten die Wohnkostenpauschale für Studierende, die nicht zu Hause wohnen, und danach der BAföG-Grundbedarf steigen. Noch im April hieß es, die Finanzierung steht. Inzwischen wollen die Regierungsfraktionen das Vorhaben aber nicht mehr unterstützen, sagte Baer, und sie zeigt Verständnis. Wenn Pflegebedürftige sparen sollen und beim Elterngeld gekürzt wird, könne man nicht an anderer Stelle große zusätzliche Leistungen versprechen. Es sei kein Drama, neben dem Studium jobben zu gehen. Diana Kramer, Nachrichtenredaktion.
1: Der Protesttag am Brenner gegen die Verkehrsflut ist ohne das befürchtete Verkehrschaos zu Ende gegangen und das trotz der stundenlangen Sperrung. Seit dem Abend ist der Alpenpass wieder freigegeben, aber auch danach gab es verhältnismäßig und auffallend wenig Autoverkehr.
3: Die Frage ist, wo sind die Urlauber? Am Freitag war es ruhig, gestern während der Sperre war es extrem ruhig. Normalerweise passieren jeden Tag zehntausende Fahrzeuge den Brenner. Die Verkehrsexperten gehen davon aus, dass viele Urlauber ihre Reise nach Italien oder von dort zurück wegen der Blockade nur verschoben haben und die Probleme noch kommen könnten. Aus Sicht der Organisatoren der Demonstration gegen die Verkehrsflut am Alpenpass dürfte ihr Protest ein Erfolg gewesen sein. Aus Matrei am Brenner, Matthias Röder.
1: Nach der Wahl von Wolfgang Kubicki zum neuen Parteichef setzt die FDP heute ihren Bundesparteitag in Berlin mit inhaltlichen Beratungen fort. Den Delegierten liegt ein Leitantrag des Bundesvorstands vor, der einen liberalen Neustart unseres Landes fordert. Enthalten sind viele bekannte Forderungen der FDP, zum Beispiel Bürokratie abbauen, Subventionen radikal kürzen, den Renteneintritt flexibler gestalten und wieder zur Atomenergie zurückzukehren. Zum Fußball. Paris Saint-Germain hat seinen Titel verteidigt und zum zweiten Mal in der Vereinsgeschichte die Champions League gewonnen. Der französische Meister setzte sich im Finale von Budapest gegen den FC Arsenal mit 4:3 im Elfmeterschießen durch. Für Arsenal ging der Traum vom historischen Triumph trotz eines frühen Treffers von Nationalspieler Kai Havertz nicht in Erfüllung.
4: Einen schönen Sonntagmorgen wünschen wir euch. Ostseewelle hier mit dem Blick aufs Wetter. Und da ist es momentan meist klar und auch trocken im Land bei Temperaturen zwischen 13 und 9 Grad. Tagsüber wechseln sich heute Sonne und Wolken immer mal wieder ab. Einzelne Schauer nicht ganz ausgeschlossen bei höchstens 24 Grad. Der Zwei-Tage-Trend morgen am Montag. Sind auch da ab und zu mal ein paar Schauer möglich bei 23 Grad. Übermorgen am Dienstag bleibt es weiterhin wechselhaft bei 25 Grad maximal. Ihr Lieben, schönen Sonntag. Kommt uns gut in den Tag.
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1: Kommt gut in den Sonntag mit Ostseewelle. Es ist der 31. Mai. Ich bin Elisabeth Reinhold und habe für euch in die Sterne geguckt.
0: Widder.
1: Ihr sucht echte Tiefe in Gesprächen. Oberflächliches interessiert euch heute kaum.
0: Stier.
1: Ein ruhiger, genussvoller Tag gibt euch neue Stabilität und Zufriedenheit.
0: Zwillinge.
1: Ihr findet eine gute Balance zwischen Austausch und Rückzug.
0: Krebs.
1: Gefühle und Erinnerungen stehen im Fokus. Ihr nehmt euch Zeit für alles in Ruhe und verarbeitet es.
0: Löwe.
1: Ihr strahlt Selbstbewusstsein aus, ohne euch anzustrengen. Andere fühlen sich von euch angezogen.
0: Jungfrau.
1: Ihr reflektiert und zieht klare Schlüsse für die kommende Woche.
0: Waage.
1: Ihr schafft euch eine harmonische Umgebung und genießt die Ruhe.
0: Skorpion.
1: Innere Klarheit stellt sich ein, was euch belastet hat, verliert an Gewicht.
0: Schütze.
1: Ein spontaner Gedanke bringt euch zum Lächeln und inspiriert euch.
0: Steinbock.
1: Ihr plant ruhig eure nächsten Schritte, ganz ohne Druck.
0: Wassermann.
1: Gespräche öffnen euch neue Perspektiven und regen zum Nachdenken an.
0: Fische.
1: Euer Feingefühl ist stark, ihr erkennt intuitiv, was euch gut tut. 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
1: Tame Impala und Jenny mit Dracula.

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3: Ich bin Uli Reitinger. Das BAföG wird möglicherweise doch nicht erhöht. Forschungsministerin Dorothee Bär rechnet nicht mehr mit einer schnellen Reform der Ausbildungsförderung. Sie habe gehört, dass die Reform von den Regierungsfraktionen nicht mehr unterstützt werde, sagte Bär den Funke-Zeitungen. Die Ministerin zeigte Verständnis dafür. Wenn man einerseits Kürzungen bei Pflegebedürftigen und beim Kindergeld vornehme, könne man nicht andererseits höhere Leistungen versprechen. Im Koalitionsvertrag hatten Union und SPD vereinbart, das BAföG anzuheben. Soll der Zugang zu sozialen Medien für Kinder und Jugendliche reguliert oder ganz verboten werden? Experten des Aktionsrats Bildung haben in der Debatte jetzt Stellung bezogen. Sie sprechen sich für ein Social-Media-Verbot in Grundschulen aus. Laut einem Gutachten des Aktionsrats steigt die Nutzung von Smartphones, Social Media und Social Gaming bereits im Grundschulalter deutlich an.
4: Aufmerksamkeitsstörungen, exzessives Nutzungsverhalten bis hin zu Sucht und Cybermobbing betreffen laut dem Gutachten immer öfter auch schon Grundschulkinder. Das Problem ist aus Sicht der Experten, dass die Informationen nicht mehr über Erwachsene gefiltert, sondern durch Algorithmen gesteuert werden. An kindgerechten Angeboten fehle es dagegen. Der Aktionsrat sieht hier die Schulen in der Pflicht, Kinder früh anzuleiten, sich sicher und verantwortungsvoll im digitalen Raum zu bewegen. Diana Kramer, Nachrichtenredaktion.
3: Einen Tag nach dem Ende der Brennersperre rechnet der österreichische Autofahrerclub ÖAMTC mit starkem Verkehr rund um den Alpenpass. Auch das Land Tirol wies darauf hin, dass der wieder einsetzende Transitverkehr heute zu Problemen auf der meistbefahrenen Nord-Süd-Verbindung der Alpen führen könne. Die achtstündige Sperre des gesamten Brennerkorridors war gestern ohne das befürchtete Verkehrschaos verlaufen. Zum Fußball. Paris Saint-Germain hat die Champions League gewonnen. PSG bezwang im Finale in Budapest den FC Arsenal um Nationalspieler Kai Havertz mit 4:3 im Elfmeterschießen. Havertz zeigte sich trotz seines Führungstreffers bei Sky natürlich geknickt.
5: Nichtsdestotrotz, glaube ich, können wir stolz auf die Saison sein, haben die Meisterschaft gewonnen, aber natürlich so direkt am Spiel ist man dann schon ein bisschen angeschlagen. Ja. Im Endeffekt ist es so gekommen, wie es gekommen ist, muss man akzeptieren. Nächstes Jahr versuchen wir es erneut.
3: Havertz hat keine Zeit, sich lange zu ärgern oder zu trauern. Er stößt am Dienstag in Chicago zur Nationalmannschaft hinzu und startet in die WM-Vorbereitung.
6: Einen schönen Sonntagmorgen wünschen wir euch. Ostseewelle hier mit dem Blick aufs Wetter. Und da ist es momentan meist klar und auch trocken im Land bei Temperaturen zwischen 13 und 9 Grad. Tagsüber wechseln sich heute Sonne und Wolken immer mal wieder ab. Einzelne Schauer nicht ganz ausgeschlossen bei höchstens 24 Grad. Der Zwei-Tage-Trend morgen am Montag. Sind auch da ab und zu mal ein paar Schauer möglich bei 23 Grad. Übermorgen am Dienstag bleibt es weiterhin wechselhaft bei 25 Grad maximal. Ihr Lieben, schönen Sonntag. Kommt uns gut in den Tag.
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1: 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Jetzt Leonie und Calum Scott.

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1: Fragt man Menschen, warum sie sich für den Erhalt einer Kirche engagieren, dann sagen viele das, was Christine Wehl gesagt.
2: Das ist uns auch sehr wichtig, dass die Kirche ein bisschen belebt wird und gezeigt wird, was da Schönes passiert.
1: Christine Wehlke ist Mitglied im Förderverein zum Erhalt der evangelischen Kirchen zu Pasewalk.
2: Wir haben ja unsere offenen Kirchentage, meistens sonntags im Sommer. Wir machen dann für Touristen Führungen in der Kirche, um so ein bisschen unsere Kirche vorzustellen, die Geschichte zu erklären. Das macht mir am meisten Spaß.
1: Der Förderverein hat es sich zur Aufgabe gemacht, zum Erhalt der evangelischen Kirchen in Pasewalk beizutragen. Das sind die Nordkapelle, die Nikolaikirche und die St. Marienkirche, deren Turm einst eingestürzt war. Ein prägendes Ereignis, das zur Gründung des Vereins beigetragen hat, erinnert sich Thorsten Wende.
3: Die lag in Schutt und Asche vor 40 Jahren und jetzt steht sie wunderbar da. Ganz toll, tolles Gotteshaus und toller Ort der Begegnung für die Gemeinde. Und das macht Mut.
1: Und den braucht der Förderverein für anstehende Aufgaben.
3: Die Nordkapelle, die bedarf einer dringenden Sanierung. Das Dach ist zu sanieren und auch die Fassade. Das wäre das nächste jetzt, natürlich unglaublich teuer. Und dann natürlich, klar, Nikolaikirche. Als älteste Kirche der Stadt wäre das schon sehr interessant, die wieder in entsprechenden Zustand zu versetzen. Da gibt es auch ein tolles Projekt, wie man die Nikolaikirche nutzen könnte mit vielen verschiedenen kleinen Räumen. Aber natürlich auch noch viel teurer als die Nordkapelle.
1: Diese Projektvorhaben stellt der Förderverein vor beim Tag der Fördervereine am Samstag. Mehr dazu in der nächsten halben Stunde. Aus der Ostseewelle Kirchenredaktion, Jana Kaniette.

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1: Der Tag der Fördervereine ist eine jährliche Veranstaltung der Nordkirche, die das Engagement von Fördervereinen für den Erhalt von Kirchen in Norddeutschland würdigt. Am Samstag findet er statt in der Pasewalker St. Marienkirche und dort präsentiert der gastgebende Förderverein zum Erhalt der evangelischen Kirchen zu Pasewalk aktuelle Projektvorhaben und die Erfolgsgeschichte von St. Marien, erzählen Christine Wilke und Thorsten Wende.
2: Dieses prägende Ereignis des Kirchturm-

0: man da auch die Möglichkeit hat, was machen andere, wie machen die das andere, dass man sich da so ein bisschen arrangieren kann und doch mal so ein bisschen lauschen kann, vielleicht mal Tricks ablauschen und genießen den Tag auch noch irgendwie wo mit den anderen, die dann kommen und vielleicht ein paar schöne Kontakte und ein paar schöne Gespräche.
1: Weitere Infos zum Tag der Fördervereine auf www.nordkirche.de/tag-der-fördervereine und zum Förderverein und zu den evangelischen Kirchen in Pasewalk auf www.evangelisch-pasewalk.de. Aus der Ostseewelle Kirchenredaktion, Jana Kanjette.

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1: 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Save My Love.

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5: Ich bin Uli Reitinger. Tausende Studierende in Deutschland hatten sich zum kommenden Wintersemester auf mehr BAföG eingestellt. Dazu wird es aber wohl nicht kommen. Forschungsministerin Bär sagte den Funke-Zeitungen, dass sie nicht mehr damit rechne, dass die Reform der Ausbildungsförderung, die Union und SPD im Koalitionsvertrag angekündigt hatten, tatsächlich kommt.
6: Mit der BAföG-Reform sollten die Wohnkostenpauschale für Studierende, die nicht zu Hause wohnen und danach der BAföG-Grundbedarf steigen. Noch im April hieß es, die Finanzierung steht. Inzwischen wollen die Regierungsfraktionen das Vorhaben aber nicht mehr unterstützen, sagte Bär, und sie zeigt Verständnis. Wenn Pflegebedürftige sparen sollen und beim Elterngeld gekürzt wird, könne man nicht an anderer Stelle große zusätzliche Leistungen versprechen. Es sei kein Drama, neben dem Studium jobben zu gehen. Diana Kramer, Nachrichtenredaktion.
5: Einen Tag nach dem Ende der Brennersperre rechnet der österreichische Autofahrerclub ÖAMTC mit starkem Verkehr rund um den Alpenpass. Die 8-stündige Sperre des gesamten Brennerkorridors war gestern ohne Verkehrschaos verlaufen. Viele Autofahrer hielten sich offenbar an den Rat der Polizei, nicht nach Tirol und weiter nach Italien zu fahren. Es wurden nur 219 Lastwagen zurückgewiesen. Der Aktionsrat Bildung hat sich in die Debatte um Social-Media-Beschränkungen für Kinder und Jugendliche eingeschaltet. Er fordert sogar ein Social-Media-Verbot an Grundschulen. Die Gefahren und unerwünschten Nebenwirkungen von Social Media überlagern nach unserer Einschätzung mögliche positive Aspekte im Grundschulalter, heißt es vom Aktionsrat Bildung. Zum Fußball. Paris Saint-Germain hat die Fußball-Champions League gewonnen. PSG bezwang im Finale in Budapest den FC Arsenal mit 4:3 im Elfmeterschießen. Für Paris ist es der 2. Titel in der Königsklasse.
7: Der Traum von Kai Havertz und dem FC Arsenal ist geplatzt. Und das, obwohl die Londoner im Finale einen Traumstart erwischten. Schon nach 6 Minuten traf der Nationalspieler zur Führung und Arsenal kontrollierte die Partie über weite Strecken. Nach einer Stunde der Ausgleich für Paris durch einen Strafstoß von Dembélé. Die Entscheidung fiel erst im Elfmeterschießen. Arsenals Eze schoss den Ball weit neben das Tor. Torwart Raya hielt einen Schuss des Parisers Nuno Mendes, aber dann schoss Arsenals Gabriel den Ball an die Latte. Die Entscheidung. Aus London, Philipp Detlefs.
5: Die Saison im Vereinsfußball ist damit beendet, aber es geht direkt weiter mit der WM-Vorbereitung. Heute Abend trifft die deutsche Nationalmannschaft in einem Testspiel auf Finnland.
8: Wunderschönen guten Morgen und hier ist das Wetter bei Ostseewelle. Wir haben aktuell zwischen 13 und 15 Grad. Dazu wird der Sonntag heute wechselhaft. Sonne und Wolken im Mix den ganzen Tag, aber die Sonnenscheindauer liegt zwischen 4 bis 12 Stunden, also auch ganz unterschiedlich, vor allem in Mecklenburg und westlich von Mecklenburg. Da viel Sonne mit dabei heute den ganzen Tag. Und es bleibt trocken, bis zu 23 Grad sind drin. An der Küste sind so um die 18 Grad maximal. Der 2-Tage-Trend, morgen am Montag, auch da viele Wolken, zwischendurch etwas Sonne, ein paar Schauer kann es geben, zum Teil auch Gewitter bis 21 Grad und übermorgen am Dienstag auch da immer wieder etwas Regen mit dabei bis 24 Grad maximal. Es ist 8.03 Uhr. 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Es ist alles frisch und frei soweit auf unseren Straßen und Autobahnen. Euch eine gute und vor allem sichere Fahrt. Flitzerblitzer. Die stehen auf der A24 Richtung Hamburg, Höhe Kremmen und in den Baustellen Pritzwalk und Wörbelin. B5 in Zahrensdorf am Friedhof Richtung Ludwigslust. B96 zwischen Lietze und Bergenhöhe Ralswiek. B103 Rostocker Stadtautobahn zwischen Evershagen und Lüttenklein. B104 in Starkshof Richtung Straßburg, kurz vor der Bushaltestelle. B105 Ribnitz Richtung Stralsund, Höhe Altenwillershagen. B111 in Zempin, Hauptstraße beidseitig. B91 in Lutheran Richtung Parchim. Bin in 98 am Ortseingang Stolpe Richtung Neustrelitz, in Ortkrug Richtung Verbinde und in Röbel Bahnhofsstraße Höhe Polizei. Habt ihr auch noch welche gesehen? Dann ruft euch bei uns auf der Studio-Hotline. Das ist die 0381 49 78 110. Denn keiner meldet mehr. Aktuelle Flitzerblitzer.
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8: Ich bin Elisabeth Reinhold und euch einen schönen Start in diesen Sonntagmorgen. Jetzt hier für euch Bibi Rexha. Das ist New Religion.

Beim ersten Sonntagskäffchen hört ihr Ostseewelle, 8.10 Uhr ist es und auch sie hat ihren großen Durchbruch geschafft, weil sie eben eine schwedische Version vom Superstar gewonnen hat. Hier jetzt Sarah Larsson mit Lush Life bei Ostseewelle.

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1: Mirko hier, guten Morgen. Du, ich bin gerade auf der A20 Richtung Rostock, Höhe Krüppelin. Da sind Rehe auf der Fahrbahn. Da erschreckt man sich nämlich schön.
0: Ja, das ist so. Wenn die da auf einmal stehen, ja, machen wahrscheinlich auch gerade erstmal Frühstück.
1: Das denke ich auch. Aber weiß ja, das ist freie Bahn, ne?
0: Richtig, du sagst es.
1: Und wenn du da mit 200 ankommst,
0: ja.
1: So, ja.
0: Dann dir eine gute Weiterfahrt.
1: Ja, danke schön. Ich wünsche euch was.
0: Dir auch. Ciao.
1: Tschüssi.

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1: Martin Garrix und Ed Sheeran mit Repeated.

feiert Ostseewelle am Sonntagmorgen, 8.21 Uhr ist es. Und Martina aus Torgelow, die ist auch schon wach, macht sich gerade erstmal ein schönes Käffchen. Und dazu wünscht sie sich I Love Rock'n'Roll. Eure Musikwünsche, die könnt ihr auch jederzeit abgeben, ganz einfach im Web bei ostseewelle.de.

0: Ihr hört Ostseewelle, die meiste Musik mit allen aktuellen Hits zum Start in den Sonntag. 8.27 Uhr ist es, 9:03. Gleich geht's hier weiter. Richtig gute Laune-Sound gibt's von Rosalind mit Snap und dazu die brandneue Nummer von Samba 12 to 12 hier bei Ostseewelle.
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0: Hier ist das Sonntagswetter bei Ostseewelle. Wir haben aktuell Temperaturen zwischen 13 und 15 Grad bei uns. Dazu ist es relativ zugezogen mit vielen dicken Wolken, aber die Sonne versucht sich immer wieder durchzusetzen heute. Die Sonnenscheindauer liegt immerhin zwischen 4 und 12 Stunden. Dazu bleibt es trocken bis 23 Grad. Der Zwei-Tage-Trend, morgen am Montag, am Kindertag, gibt es neben Wolken auch viel, viel Sonne, aber auch einzelne Schauer und ein paar Gewitter bis 21 Grad. Übermorgen am Dienstag dann bis 24 Grad. 8.30 Uhr ist es. 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A20, beide Richtungen, Vorsicht bitte Höhe Kröpelin, da sind Rehe an und auf der Fahrbahn. Flitzerblitzer. Die stehen auf der A24 Richtung Hamburg Höhe Kremmen und in den Baustellen Pritzwalk und Wörbelin. B5, Zahrensdorf am Friedhof Richtung Ludwigslust. B96 zwischen Lietze und Bergen Höhe Ralswiek. B103 Rostocker Stadtautobahn zwischen Evershagen und Lüttenklein. B104 in Starkshof Richtung Straßburg, kurz vor der Bushaltestelle. B105 Ribnitz Richtung Stralsund, Höhe Altenwildershagen. B111 in Zempin, Hauptstraße beidseitig. B191 in Lutheran Richtung Parchim. B198 am Ortseingang Stolpe Richtung Neustrelitz. In Ortkrug Richtung Verbinde. Und Röbel Bahnhofstraße, Höhe Polizei. Habt ihr auch noch welche gesehen? Dann ruft durch bei uns auf der Studio-Hotline. Das ist die 0381 49 78 110. Dann keiner meldet mehr. Aktuelle Flitzerblitzer.
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0: Mit Elisabeth Reinhold einen schönen guten Morgen und euch einen schönen Start in diesen Sonntag. Gute Laune Sound gibt's jetzt hier mit Superstar bei Ostseewelle.

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Ihr hört Ostseewelle, einen schönen guten Morgen auch an alle im Ostseestadion. Da läuft gerade auch schön laut Ostseewelle und da wurde heute Nacht gecampt. Hunderte Hansa-Mitglieder haben ihre Zelte aufgeschlagen und haben echt die Nacht auf dem heiligen Rasen geschlafen. Na, hoffentlich wurde da auch schon mal vom Aufstieg in der neuen Saison dann geträumt. Und jetzt ist Frühsport und Frühstück angesagt. Coole Sache, echt eine schöne Aktion für die ganze Familie. Ihr Ostseewelle jetzt mit Fastball und Clock Clock, das ist Born Again am Sonntagmorgen.

0: geht's in den Sonntag mit Ostseewelle. Einen schönen guten Morgen. Jetzt um 8.58 Uhr, 9:02. Gleich geht's hier weiter mit der meisten Musik, mit allen aktuellen Hits. Miles Smith ist am Start mit Stay. Dazu Purple Disco Machine und Ayla mit Dope Bunny. Auch ein Hit, der immer gut geht. Und dazu wird's gefühlvoll aus den 90ern mit Rednecks. Wish You Were Here. Bleibt bei Ostseewelle.
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10: Ich bin Uli Reitinger. Das BAföG wird wohl doch nicht erhöht. Forschungsministerin Bär rechnet zumindest nicht mehr mit einer schnellen Reform der Ausbildungsförderung. Sie habe gehört, dass die Reform von den Regierungsfraktionen nicht mehr unterstützt werde, sagte Bär den Funke-Zeitungen. Man könne nicht einerseits Pflegeleistungen oder das Kindergeld kürzen und beim BAföG dann mehr Geld ausgeben, sagte sie zur Begründung. Soll der Zugang zu sozialen Medien für Kinder und Jugendliche reguliert oder ganz verboten werden? Experten des Aktionsrats Bildung haben in der Debatte jetzt Stellung bezogen. Sie sprechen sich für ein Social-Media-Verbot an Grundschulen aus. Ein Gutachten des Aktionsrats zeigt, dass die Nutzung von Smartphones, Social Media und Social Gaming bereits im Grundschulalter deutlich ansteigt.
11: Die Bildungsforscher warnen vor Gefahren und Nebenwirkungen von Social Media. Aufmerksamkeitsstörungen, exzessives Nutzungsverhalten bis hin zu Sucht und Cybermobbing betreffen laut dem Gutachten immer öfter auch schon Grundschulkinder. Das Problem ist aus Sicht der Experten, dass die Informationen nicht mehr über Erwachsene gefiltert, sondern durch Algorithmen gesteuert werden. An kindgerechten Angeboten fehle es dagegen. Der Aktionsrat sieht hier die Schulen in der Pflicht, Kinder früh anzuleiten, sich sicher und verantwortungsvoll im digitalen Raum zu bewegen. Diana Kramer, Nachrichtenredaktion.
10: Hamburg stimmt heute darüber ab, ob sich die Stadt um die Olympischen Spiele bewerben soll. Am Referendum beteiligen kann sich jeder und jeder ab 16 Jahren.
12: Bis 18 Uhr können die Bürgerinnen und Bürger abstimmen, ob sie die Olympischen Spiele in Hamburg wollen oder nicht. Ein vorläufiges Ergebnis soll noch am Abend vorliegen. Ende September entscheidet dann der Deutsche Olympische Sportbund, welche Stadt oder Region der deutsche Kandidat für die Spiele wird. Neben Hamburg sind auch Berlin, München und die Rhein-Ruhr-Region im Rennen. 2015 hatte sich in Hamburg bei einem Referendum eine knappe Mehrheit gegen Olympische Spiele in der Hansestadt ausgesprochen. Aus Hamburg, Katrin Luxemburger.
10: Und noch zum Fußball. Paris Saint-Germain hat die Champions League gewonnen. Der französische Meister gewann gegen den FC Arsenal mit 4:3 im Elfmeterschießen und verteidigte damit den Titel. Arsenal war zwar durch einen Treffer des deutschen Nationalspielers Havertz früh in Führung gegangen, konnte diese aber nicht halten. Die Londoner haben die Champions League in ihrer Vereinsgeschichte noch nie gewonnen.
0: Und hier ist das Wetter bei Ostseewelle. In Hamburg und Schleswig-Holstein ist es heute ein wechselhafter Tag. Sonne und Wolken im Mix. Und es bleibt größtenteils trocken. Mancherorts auch mal mehr zugezogen, aber das macht nichts. Bis zu 23 Grad sind heute drin. Der Zwei-Tage-Trend. Morgen am Montag, da ist es wechselnd bewölkt. Es gibt einzelne Schauer, zum Teil auch Gewitter bis 21 Grad. Und übermorgen am Dienstag, da bleibt es erstmal so um 22 Grad maximal. 9.03 Uhr. 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Es ist soweit alles frisch und frei. Eine gute Fahrt euch. Flitzerblitzer, die stehen auf der A24 Richtung Hamburg, Höhe Kremm unter den Baustellen Pritzwalk und Wörbelin. B5 in Zernsdorf am Friedhof Richtung Ludwigslust. B96 zwischen Lietze und Bergen, Höhe Ralswiek. B103 Rostocker Stadtautobahn zwischen Evershagen und Luttenklein, B104 in Starkshof Richtung Straßburg kurz vor der Bushaltestelle, B105 für Ribnitz Richtung Stralsund und Höhe Altenwillershagen, B91 in Lutheran Richtung Parchim, B98 am Ortseingang Stolpe Richtung Neustrelitz, in Ortkrug Richtung Verbinde und in Röbel Bahnhofstraße. Habt ihr auch noch welche gesehen? Ruft durch bei uns auf der Studio-Hotline. Das ist die 0381 49 78 110. Dann keiner meldet mehr. Aktuelle Flitzerblitzer.
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0: Ich bin Elisabeth Reinhold und wünsche euch einen schönen Start in den Sonntagmorgen. Jetzt mit Purple Disco Machine und Ayla. Das ist Dopamin.

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Radio hören macht ab sofort schön. 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

0: Ostseewelle hier am Sonntagmorgen. Gleich geht's hier weiter mit der meisten Musik, mit allen aktuellen Hits. Ganz entspannt beim Familienfrühstück. Für euch die frische neue Nummer von Harry Styles. Das ist American Girl. Und dazu Ray, Where's My Husband? Geht gut ab. Bleibt bei Ostseewelle.
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0: Und hier ist das Sonntagswetter bei Ostseewelle. Wir haben aktuell Temperaturen so um die 14 bis 15 Grad bei uns. Dazu viele Wolken. Die Sonne, die zeigt sich aber im Laufe des Tages auch immer wieder. Die Sonnenscheindauer liegt zwischen 4 und 12 Stunden. Dazu bleibt es den ganzen Tag trocken. Bis zu 23 Grad sind drin. Der Zwei-Tage-Trend, morgen am Montag. Sieht es ähnlich aus am Kindertag. Viele Wolken, zwischendurch Sonne, aber dann Regen mit dabei um 21 Grad. Übermorgen am Dienstag bis 24 Grad. Es ist 9.30 Uhr. 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Ist alles frisch und frei auf unseren Straßen und Autobahnen. Euch eine gute und vor allem sichere Fahrt. Flitzerblitzer, die stehen auf der A24 Richtung Hamburg-Höhe Kremmen und in den Baustellen Pritzweig und Wörbelin. B5 in Zarensdorf am Friedhof Richtung Ludwigslust. B96 zwischen Lietze und Bergenhöhe Ralswiek. B103 Rostocker Stadtautobahn zwischen Evershagen und Lüttenklein. B104 in Starkshof Richtung Straßburg, kurz vor der Bushaltestelle. B105 Ribnitz Richtung Stralsund, Höhe Altenwillershagen. B191 in Lutheran Richtung Parchim. B98 Ortseingang Stolpe Richtung Neustrelitz. In Ortkrug Richtung Verbinde und Röbel Bahnhofstraße Höhe Polizei. Habt ihr auch noch welche gesehen? Dann ruft euch bei uns auf der Studio-Hotline. Das ist die 0381 49 78 110. Denn keiner meldet mehr. Aktuelle Flitzerblitzer. Und eben noch einer ganz frisch reingekommen in Grimm beim Schwanteich.
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0: Mit Elisabeth Reinhold, moin!

0: habt ihr euch da alles überlegt?
1: Ja, tatsächlich ist es die erste Moor-Olympiade Deutschlands, was wir hier auch in unserem neuen NABU-Erlebniszentrum Kranichwelten feiern wollen. Ein Familienfest für Groß und Klein. Wir haben innerhalb dieser lustigen Olympiade 10 Stationen, von Stiefelweitwurf über Maiskorn spucken oder Moor überqueren, Eier laufen, Froschhüpfen oder Moorgeisterlauf. Ganz, ganz viele tolle Aktionen, die ganz viel Spaß machen sollen.
0: Das klingt richtig cool. Aber sag mal, Maiskorn spucken?
1: Da wird in einiger Entfernung ein Eimer gestellt und dann muss versucht werden, halt die 20 Körner, die jeder bekommt, der mitmachen möchte, in den Eimer zu treffen. Ist schon eine kleine Herausforderung, ist auch etwas, was man nicht jeden Tag macht. Man kennt das schon so ein bisschen vielleicht vom Kirschkern weitspucken. Aber hier ist es dann ja auch noch so ein Maiskorn-Zielspucken.
0: Aber kann man das denn vorher mal irgendwie üben, das Maiskorn-Spucken?
1: Ja, tatsächlich bieten wir jetzt kein Trainingscamp an und kein Trainingslager, aber ich glaube, wenn man ganz lieb braucht, kriegt man 1-2 Maiskörner extra, dass man vorher mal so 2-3 Probespuckaktionen durchführen kann.
0: Danke an Günther, der Leiter der Kranichwelten in Günz bei Stralsund. Dann euch allen auf jeden Fall viel Spaß und für alle, die teilnehmen, gibt's auf jeden Fall auch einen Preis. Die erste Moor-Olympiade Deutschlands, heute ab 10 Uhr in Günz bei Stralsund.

0: Ostseewelle, hier bekommt ihr die meiste Musik mit allen aktuellen Hits, so wie diesen hier.
1: Harry Styles, American Girls.

0: Ihr hört Ostseewelle am Sonntagmorgen. Lasst euch euren Kaffee schmecken. Dazu gibt's die meiste Musik mit allen aktuellen Hits. Lady Gaga ist am Start mit Abracadabra. Es macht dann noch Spaß, den Frühstückstisch abzuräumen. Und dazu gibt's die frische neue Nummer von BTS. Das ist Swim bei Ostseewelle.
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3: Ich bin Uli Reitinger. Das BAföG wird wohl doch nicht erhöht. Forschungsministerin Bär rechnet zumindest nicht mehr mit einer schnellen Reform der Ausbildungsförderung. Sie habe gehört, dass die Reform von den Regierungsfraktionen nicht mehr unterstützt werde, sagte Bär den Funke-Zeitungen. Man könne nicht einerseits Pflegeleistungen oder das Kindergeld kürzen und beim BAföG dann mehr Geld ausgeben, sagte sie zur Begründung. Soll der Zugang zu sozialen Medien für Kinder und Jugendliche reguliert oder ganz verboten werden? Experten des Aktionsrats Bildung haben in der Debatte jetzt Stellung bezogen. Sie sprechen sich für ein Social-Media-Verbot an Grundschulen aus. Ein Gutachten des Aktionsrats zeigt, dass die Nutzung von Smartphones, Social Media und Social Gaming bereits im Grundschulalter deutlich ansteigt.
4: Die Bildungsforscher warnen vor Gefahren und Nebenwirkungen von Social Media. Aufmerksamkeitsstörungen, exzessives Nutzungsverhalten bis hin zu Sucht und Cybermobbing betreffen laut dem Gutachten immer öfter auch schon Grundschulkinder. Das Problem ist aus Sicht der Experten, dass die Informationen nicht mehr über Erwachsene gefiltert, sondern durch Algorithmen gesteuert werden. An kindgerechten Angeboten fehle es dagegen. Der Aktionsrat sieht hier die Schulen in der Pflicht, Kinder früh anzuleiten, sich sicher und verantwortungsvoll im digitalen Raum zu bewegen. Diana Kramer, Nachrichtenredaktion.
3: Und noch zum Fußball. Paris Saint-Germain hat die Champions League gewonnen. Der französische Meister gewann gegen den FC Arsenal mit 4:3 im Elfmeterschießen und verteidigte damit den Titel. Arsenal war zwar durch einen Treffer des deutschen Nationalspielers Havertz früh in Führung gegangen, konnte diese aber nicht halten. Die Londoner haben die Champions League in ihrer Vereinsgeschichte noch nie gewonnen.
0: Und hier ist das Wetter bei Ostseewelle. In Hamburg und Schleswig-Holstein ist es heute ein wechselhafter Tag, Sonne und Wolken im Mix. Und es bleibt größtenteils trocken, mancherort auch mal mehr zugezogen, aber das macht nichts, bis zu 23 Grad sind heute drin. Der 2-Tage-Trend, morgen am Montag, da ist es wechselnd bewölkt, es gibt einzelne Schauer, zum Teil auch Gewitter bis 21 Grad. Und übermorgen am Dienstag, da bleibt es erstmal so um 22 Grad maximal.

0: 10.02 Uhr ist es, Ostseewelle hier mit dem besten Verkehrsservice für unser Land. Da ist soweit alles frisch und frei, euch eine gute und vor allem sichere Fahrt. Die Flitzerblitzer, die stehen auf der A24 Richtung Hamburg Höhe Kremmen und in den Baustellen Pritzweig und Wörbelin. B5 in Zahrensdorf am Friedhof Richtung Ludwigslust. B96 zwischen Lietze und Bergenhöhe Ralswiek. B3 Rostocker Stadtautobahn zwischen Evershagen und Luttenklein. B4 in Starkshof Richtung Straßburg, kurz vor der Bushaltestelle. B105 für Ribnitz Richtung Stralsund, Höhe Altenwillershagen. B111 in Züssow Richtung Wolgast, Höhe Feuerwehr, frisch reingekommen. B191 in Lutheran Richtung Parchim. B198 am Ortseingang Stolpe Richtung Neustrelitz. In Grimmen am Schwanteich. In Ortkrug Richtung Verbinde. Und in Röbel Bahnhofstraße, Höhe Polizei. Habt ihr auch noch welche gesehen? Dann ruft euch bei uns auf der Studio-Hotline. Es ist die 0381 49 78 110. Denn keiner meldet mehr. Aktuelle Flitzerblitzer.
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0: Ostseewelle. Mit Elisabeth Reinhold. Moin.

Er hört Ostseewelle, die meiste Musik immer mit allen aktuellen Hits. Jetzt hier für euch die brandneue Nummer von BTS, das ist Swim bei Ostseewelle. Und die Jungs von BTS, die sagen sich so, wir verbringen den Juni und den Juli einfach mal gefühlt komplett in Europa. Madrid, Brüssel, London, München, Paris stehen jetzt auf dem Programm für ihre Tour. Jetzt hier frischer neuer Hit Swim. Euch einen schönen Sonntag beim Frühstück jetzt mit der Familie.

0: Einen schönen Sonntag mit Ostseewelle im Ohr. Es ist 10.27 Uhr, 11:03. Gleich geht's hier weiter mit der meisten Musik, mit allen aktuellen Hits. Michael Schulte dabei mit 5 AM und dazu geht's richtig ab. Hüftschwung ist angesagt mit Jennifer Lopez. Let's get loud. Bleibt bei Ostseewelle.
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0: Und hier ist das Wetter bei Ostseewelle. Es ist noch relativ grau überall. Die Sonne versucht sich aber durchzusetzen im Laufe des Tages. Um die 15 Grad haben wir aktuell, bis zu 23 werden's und dazu ist es trocken. Der Zwei-Tage-Trend. Morgen am Montag gibt's dann zwischendurch einzelne Schauer und auch Gewitter bis 21 Grad. Übermorgen am Dienstag dann bis 24 Grad. Es ist 10.29 Uhr.
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0: Vorsicht bitte, auf der A19 Richtung Rostock und auf der A20 Richtung Lübeck, direkt im Kreuz Rostock. Da ist eine Entenfamilie auf der Fahrbahn unterwegs. Fahrt schön vorsichtig. Flitzerblitze ab, die stehen auf der A24 Richtung Hamburg-Höhe Kremm und in den Baustellen Pritzwalk und Wörbelin. B5 in Zarensdorf am Friedhof Richtung Ludwigslust. B96 zwischen Lietze und Bergenhöhe Ralswiek. B3 Rostocker Stadtautobahn zwischen Evershagen und Lüttenklein. B104 in Starkshof Richtung Straßburg, kurz vor der Bushaltestelle. B105 Ribnitz Richtung Stralsund Höhe Altenwillershagen. B111 in Züssow Richtung Wolgast Höhe Feuerwehr. B191 in Lutheran Richtung Parchim. B98 Ortseingang Stolpe Richtung Neustrelitz. In Grimmen am Schwanteich. In Ortkrug Richtung Verbinde, Röbel, Bahnhofstraße, Höhe Polizei. Und ihr habt auch noch welche. Hi.
7: Hallo, Dietmar hier. In Pasewalk Richtung Glöcknitz steht der Dreiburg.
0: Danke dir, das ist die B104. Und moin.
8: Guten Morgen, hier ist Nadine aus Wismar. Ich wollte euch einen Blitzer melden, beziehungsweise einen Laser. Rostocker Straße in Wismar, stadtauswärts, Höhe der Molkerei.
0: Danke dir. Habt ihr auch noch welche gesehen? Dann ruft euch bei uns auf der Studio-Hotline. Das ist die 0381 49 78 110. Denn keiner meldet mehr. Aktuelle Flitzerblitzer.
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0: Ich bin Elisabeth Reinhold und wünsche euch einen schönen Sonntag. Jetzt hier für euch Taylor Swift. Das ist The Fate of Ophelia. Moin.

Ihr hört Ostseewelle Hit Radio Hamburg Schleswig-Holstein und Hamburg stimmt heute über die Olympiabewerbung ab. Im September entscheidet sich, welche Stadt in Deutschland die Olympischen Spiele ausrichtet. Heute stimmen aber erstmal alle Hamburgerinnen und Hamburger ab, ob die Stadt überhaupt kandidieren sollen. 1,3 Millionen Menschen sind zur Wahl aufgerufen und das Ganze entscheidet sich dann für die Olympischen Spiele 36, 40 und 44. Ab 16 darf abgestimmt werden und dann schauen wir mal, wie die Hamburger da heute drüber entscheiden. Wird Hamburg olympisch?

0: die meiste Musik mit allen aktuellen Hits immer hier bei Ostseewelle. Es ist kurz vor 11 am Sonntag. Gleich geht's für euch weiter aus den 80ern. Cool durch Sunnera mit Maria Magdalena. Dazu Dermot Kennedys frische neue Nummer Funeral. Und ihr wisst, überall, wo Ostseewelle dabei ist, ist so richtig was los. Einmal quer durchs Land, unsere Sommertour. Dieses Wochenende, großes Penefest in Demmin, auch heute noch. Und da schalten wir in der nächsten Ostseewelle halben Stunde mal rüber.
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10: Ich bin Uli Reitinger. Forschungsministerin Beer rechnet nicht mehr mit einer schnellen Reform der Ausbildungsförderung BAföG. Ihr Ministerium habe alle Weichen gestellt für die Reform und man sei auch im Zeitplan. Aber die Pläne, die im Koalitionsvertrag vereinbart wurden, werden wohl nicht mehr unterstützt von den Regierungsfraktionen, sagte Baer den Zeitungen der Funke-Gruppe. Wenn zum Beispiel in der Pflege und beim Kindergeld gespart werde, könne man an anderer Stelle nicht mehr Geld versprechen, so Baer. Der Aktionsrat Bildung hat sich in die Debatte um Social-Media-Beschränkungen für Kinder und Jugendliche eingeschaltet. Er hat ein Gutachten erstellen lassen und fordert jetzt ein Social-Media-Verbot in Grundschulen. Die Gefahren und unerwünschten Nebenwirkungen von Social Media überlagern nach unserer Einschätzung mögliche positive Aspekte im Grundschulalter, heißt es vom Aktionsrat. In Frankreich haben heftige Auseinandersetzungen den Champions-League-Triumph von Paris Saint-Germain überschattet. Das Innenministerium meldete landesweit 416 Festnahmen.
11: Ganz besonders eskalierte die Lage rund um die Pariser Prachtstraße Champs-Élysées. Polizisten setzten Wurfgeschosse und Tränengas gegen Vermummte ein. Die setzten Autos in Brand, errichteten Barrikaden und schossen Feuerwerksraketen durch die Menschenmassen. Auch in vielen weiteren französischen Städten gab es Krawalle und Plünderungen. Die Szenen erinnerten an das vergangene Jahr. Auch da hatten die Pariser das Champions-League-Finale für sich entschieden. Die traurige Bilanz der anschließenden Krawalle: 2 Tote, knapp 200 Verletzte, mehr als 550 Festnahmen und rund 700 Brände. Ursula Winkler, Nachrichtenredaktion.
10: Paris Saint-Germain hatte den FC Arsenal im Champions-League-Finale im Elfmeterschießen besiegt und seinen Titel damit verteidigt.
0: Und hier ist das Wetter bei Ostseewelle. In Hamburg und Schleswig-Holstein ist es heute ein wechselhafter Tag. Sonne und Wolken im Mix. Und es bleibt größtenteils trocken. Mancherorts auch mal mehr zugezogen, aber das macht nichts. Bis zu 23 Grad sind heute drin. Der 2-Tage-Trend. Morgen am Montag, da ist es wechselnd bewölkt. Es gibt einzelne Schauer, zum Teil auch Gewitter bis 21 Grad. Und übermorgen am Dienstag, da bleibt es erstmal so um 22 Grad maximal. Uhr 3 ist es. 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A20 Richtung Lübeck. Vorsicht bitte zwischen Sahnitz und Dommersdorf, da hat es gerade geknallt. Könnte da in jedem Moment dann zu ein paar Verkehrsbehinderungen kommen. Flitzerblitzer stehen auf der B96 zwischen Lietze und Bergenhöhe Ralswiek. B3 Rostocker Stadtautobahn zwischen Evershagen und Lüttenklein. B4 in Pasewalk Richtung Löcknitz. B6 in Zickhusen Richtung Schwerin. B111 in Zempinhof-Usedom beidseitig. B911 dann nochmal in Züssow Richtung Wolgast, Höhe Feuerwehr. B91 in Lutheran Richtung Parchim. B98 Ortseingang Stolpe Richtung Neustrelitz. In Grimmen am Schwanteich. In Ortkrug Richtung Verbinde. In Röbel, Bahnhofstraße, Höhe Polizei. Wismar, Rostocker Straße, Höhe Molkerei. Und ihr habt auch noch einen.
12: Guten Morgen, liebes Ostsee-Welle-Team. Hier ist der Frank. In Suko Richtung Parchim stehen sie wieder hinter der Kurve, hinter einem Werbeschild, gut versteckt.
0: Danke dir. Habt ihr auch noch welche gesehen? Dann ruft euch bei uns auf der Studio-Hotline. Es ist die 0381 49 78 110. Denn keiner meldet mehr. Aktuelle Flitzerblitzer.
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0: Ostseewelle. Mit Elisabeth Reinhold. Moin.

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0: Hitzewelle am Sonntag. Ihr genießt das Wochenende und habt all eure Lieblingshits im Ohr. In der nächsten halben Stunde, gleich nach 11:30, für euch die neue Nummer von Teddy Swims dabei. Dazu Glockenbach und Tom Walker mit Home, frischer neuer Hit. Austies mit Pickup dabei. Und aus den 2000ern Coldplay, Viva La Vida. Bleibt bei Hitzewelle.
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0: Und hier ist das Wetter bei Ostseewelle. Wir haben um die 15 bis 17 Grad aktuell. Sonne und Wolken wechseln sich ab. Zwischendurch ist es noch ganz schön zugezogen und grau. Es bleibt aber trocken bis 23 Grad. Der Zwei-Tage-Trend. Morgen am Montag kommen dann einzelne Schauer und auch Gewitter mit dazu. Ansonsten auch ein Sonne-Wolken-Mix um 21 Grad. Übermorgen am Dienstag dann bis 24 Grad. Es ist 11.30 Uhr.
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0: A20 Richtung Lübeck. Ja, da gibt es eine Vollsperrung zwischen Sahnitz und Dummersdorf nach einem Unfall. Ostseewelle Umleitungsempfehlung über die B110 Sahnitz runter, dann Richtung A19 und dann über dem Kreuz Rostock wieder rauf auf die A20. Landkreis Vorpommern-Rügen, B196 Görn Richtung Solin. Da gibt es einen Stau, halbe Stunde mehr ein Plan. Die Flitzerblitzer stehen auf der B5 in Zahnsdorf am Friedhof Richtung Ludwigslust. B103 Rostocker Stadtautobahn zwischen Evershagen und Lüttenklein. B104 in Pasewalk Richtung Löcknitz. B105 Ribnitz Richtung Stralsund Höhe Altenwillershagen. B106 in Zirkusen Richtung Schwerin. B111 gleich zweimal in Zempin auf Usedom beidseitig und in Züssow Richtung Wolgast Höhe Feuerwehr. B091 in Lutheran Richtung Parchim. B23 in Suko Richtung Parchim. In Grimm am Schwanteich, in Jennewitz aus der Kühlung kommt, am Ortseingang Kröstlin aus Groß-Ernsthof kommt, dann in Ortkrug Richtung Verbinde, Röbel Bahnhofstraße Höhe Polizei, Rostock Ernst-Barlach-Straße stadteinwärts, in Wismar Rostocker Straße Höhe Molkerei, zwischen Wohlenbeck und Niendorf Höhe Wohlenhagen und ihr habt auch noch einen.
4: Moin, hier ist der Ronald, ich wollte einen Leser melden, Ortseingang Altentreptow aus Werder kommt in der 30er-Zone.
0: Danke dir. Habt ihr auch noch welche gesehen? Dann ruft euch bei uns auf der Studio-Hotline. Es ist die 0381 49 78 110. Denn keiner meldet mehr. Aktuelle Flitzerblitzer.
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0: Mit Elisabeth Reinhold. Euch einen schönen Sonntag.

0: Ostseewelle. Die meiste Musik mit allen aktuellen Hits. Und dieser hier passt gut dazu.
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0: Ostseewelle am Sonntag. Das war die frische neue Nummer von Teddy Swims, Mr. Know It All. Und eine WhatsApp reingekommen von Max.
1: Hallo, liebes Ostseewelle-Team. Wir machen heute einen Flohmarkt in der Kita in Saathof. Kinderflohmarkt mit allem, was dazugehört. Kaffee, Kuchen und ganz wichtig, die DKMS ist auch mit hier vor uns vor Ort. Da könnt ihr euch nochmal typisieren lassen und was für den guten Zweck tun. Wir freuen uns auf euch. Der Erlös vom Kaffee- und Kuchenverkauf geht selbstverständlich der Kita zugute.
0: Coole Sache in Saathof im Landkreis Rostock. Kita Knirpsenland.

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2: Ich bin Uli Reitinger. Forschungsministerin Beer rechnet nicht mehr mit einer schnellen Reform der Ausbildungsförderung BAföG. Ihr Ministerium habe alle Weichen gestellt für die Reform und man sei auch im Zeitplan. Aber die Pläne, die im Koalitionsvertrag vereinbart wurden, werden wohl nicht mehr unterstützt von den Regierungsfraktionen, sagte Beer den Zeitungen der Funke-Gruppe. Wenn zum Beispiel in der Pflege und beim Kindergeld gespart werde, könne man an anderer Stelle nicht mehr Geld versprechen, so Beer. Der Aktionsrat Bildung hat sich in die Debatte um Social-Media-Beschränkungen für Kinder und Jugendliche eingeschaltet. Er hat ein Gutachten erstellen lassen und fordert jetzt ein Social-Media-Verbot in Grundschulen. Die Gefahren und unerwünschten Nebenwirkungen von Social Media überlagern nach unserer Einschätzung mögliche positive Aspekte im Grundschulalter, heißt es vom Aktionsrat. In Frankreich haben heftige Auseinandersetzungen den Champions-League-Triumph von Paris Saint-Germain überschattet. Das Innenministerium meldete landesweit 416 Festnahmen.
3: Ganz besonders eskalierte die Lage rund um die Pariser Prachtstraße Champs-Élysées. Polizisten setzten Wurfgeschosse und Tränengas gegen Vermummte ein. Die setzten Autos in Brand, errichteten Barrikaden und schossen Feuerwerksraketen durch die Menschenmassen. Auch in vielen weiteren französischen Städten gab es Krawalle und Plünderungen. Die Szenen erinnerten an das vergangene Jahr. Auch da hatten die Pariser das Champions-League-Finale für sich entschieden. Die traurige Bilanz der anschließenden Krawalle: 2 Tote, knapp 200 Verletzte, mehr als 550 Festnahmen und rund 700 Brände. Ursula Winkler, Nachrichtenredaktion.
2: Paris Saint-Germain hatte den FC Arsenal im Champions-League-Finale im Elfmeterschießen besiegt und seinen Titel damit verteidigt.
4: Und hier ist das Wetter bei Ostseewelle. In Hamburg und Schleswig-Holstein ist es heute ein wechselhafter Tag. Sonne und Wolken im Mix. Und es bleibt größtenteils trocken. Mancherorts auch mal mehr zugezogen, aber das macht nichts. Bis zu 23 Grad sind heute drin. Der 2-Tage-Trend. Morgen am Montag, da ist es wechselnd bewölkt. Es gibt einzelne Schauer, zum Teil auch Gewitter bis 21 Grad. Und übermorgen am Dienstag, da bleibt es erstmal so um 22 Grad maximal. 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A20 Richtung Lübeck gibt zwischen Sahnitz und Dummersdorf einen Unfall, deshalb eine Vollsperrung dort. Unsere Ostseewelle Umleitungsempfehlung über die B110 Sahnitz runter, dann Richtung A19 und dann über das Kreuz Rostock wieder rauf auf die A20. A24 Richtung Hamburg-Höhlen-Hagenow in der Baustelle, da aktuell eine ungesicherte Unfallstelle. Es kann eine Behinderung geben, deswegen plant da ein bisschen mehr Zeit ein. Und Landkreis Vorpommern-Rügen, B196 ab Görn Richtung Solin, da sind Bauarbeiten, deswegen staut sich das Ganze ein bisschen. 30 Minuten mehr ein Plan. Flitzerblitzer stehen auch noch. A24 Richtung Hamburg-Höhe-Kremm und in den Baustellen Pritzwerk und Wirbelin. B96 zwischen Lietzow und Bergen, Höhe-Ralswiek. B103 Rostocker Stadtautobahn zwischen Evershagen und Lüttenklein. B104 in Pasewalk Richtung Löcknitz. B106 in Zickhusen Richtung Schwerin. B111 in Züssow Richtung Wolgasthöhe Feuerwehr. B23 in Suckow Richtung Parchim. In Altentreptow aus Werda kommt. In Grimm am Schwanteich. In Hinshagen Richtung Lahlendorf. In Jennewitz aus der Kühlung kommt. Am Ortseingang Kröslin aus Groß-Ernsthof kommt. In Ortkrug Richtung Verbinde, Röbel, Bahnhofstraße, Höhe Polizei, Rostock, Ernst-Barlach-Straße statt einwärts, in Wismar, Rostocker Straße, Höhe Molkerei und zwischen Wohlenberg und Niendorf, Höhe Wohlenhagen. Habt ihr auch noch welche gesehen? Dann ruft euch bei uns auf der Studio-Hotline, das ist die 0381 49 78 110, dann keiner meldet mehr. Aktuelle Flitzerblitzer. Euch einen schönen Sonntag.
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5: Hi, die Hörercharts hier, willkommen und hallihallo. Ihr habt abgestimmt, ihr habt mitentschieden, welche Tracks in dieser Woche dabei sein dürfen und welcher Hit heute am Ende hier an der Spitze sein wird. Gleich starten wir den Countdown, als erstes aber wie immer eine Zusammenfassung der Chartspitze vom letzten Mal.
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5: Harry Styles auf Platz 3, American Girls. Fever Dream, Alex Warren auf der 2. Seit 3 Wochen auf 1, New Religion von Bibi Rexha.
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5: Los geht's mit Michael Schulte, 5 AM.
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0: 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Platz 19.

0: Out of the Dark in dieser Woche auf 19. Das waren Klok Klok.
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0: Bibi Rexha aus New York City. Sie liefert uns den ersten Hitvorschlag und einen weiteren Vorgeschmack aufs kommende Album. Es kommt in 2 Wochen. Einen Song daraus kennen wir ja schon. Hier bei uns schon seit 3 Wochen auf 1, New Religion. Für ihre neue Single hat sie sich wieder David Guetta geschnappt. Eine bewährte Kombi, muss man sagen. Die beiden hatten schon einige gemeinsame Tracks, wie zum Beispiel I'm Good.
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0: Das hier ist die neueste Nummer der beiden, Sad Girls.

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1: Drive Safe in dieser Woche Miles Smith auf Platz 17 und Kamrat hatten wir davor auf der 18 mit Hug Yourself. Wir erinnern gleich ans ehemalige Chartjahr 2003. Vorher gibt's die neue Nummer, den offiziellen WM-Song Die Die von Shakira.

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4: Zwischen 15 und 18 Grad haben wir aktuell. Dazu viele Wolken, es ist ganz schön zugezogen, aber die Sonne zeigt sich zum Nachmittag vermehrt. Es bleibt den ganzen Tag trocken bis 23 Grad. Der 2-Tage-Trend dann eher regnerisch, zwischendurch morgen am Montag immer wieder Schauer, zum Teil auch Gewitter mit dabei bis 21 Grad, übermorgen am Dienstag bis 24 Grad. Es ist 12.31 Uhr.
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4: A20 Richtung Lübeck. Zwischen Sarnitz und Dummersdorf gab es einen Unfall. Der Verkehr wird jetzt dran vorbeigeführt, aber auf der Gegenrichtung staut es sich dadurch. 10 Minuten mehr ein Plan. A24 Richtung Hamburg, Höhe Hagenow, in der Baustelle da ein Unfall. Bisschen mehr Zeit einplanen, gibt da ein paar Behinderungen. Unsere Ostseewelle Umleitungsempfehlung ist aber bereits ab dem Kreuz Schwerin lieber auf die A14 Richtung Ludwigslust, dann auf die B5 Richtung Pritzi und dann über die B321 Hagenow wieder rauf. Stadtverkehr Schwerin, B106 Umgehung zwischen 7 Seenzentren und Lankow. Da ist eine Entenfamilie auf der Fahrbahn. Fahrt schön vorsichtig. Und Landkreis Vorpommern-Rügen, B196 Görn Richtung Selin, gibt es einen Stau. 30 Minuten mehr einplanen durch die Bauarbeiten da vor Ort. Flitzerblitzer stehen auf der B5 in Zarensdorf am Friedhof Richtung Ludwigslust. B104 in Pasewalk Richtung Löcknitz. B106 in Zickhusen Richtung Schwerin. B111 in Züssow Richtung Wolgast Höhe Feuerwehr. B23 in Suko Richtung Parchim, in Altentreptow aus Werda kommt, in Grimmen am Schwanteich, in Hinzenhagen Richtung Lahlendorf, in Jennewitz aus der Kühlung kommt, am Ortseingang Kröstlin aus Groß-Ernsthof kommt, Rostock-Ernst-Barlach-Straße, Wismar-Rostocker-Straße Höhe Molkerei, zwischen Wohlenberg und Niendorf Höhe Wohlenhagen. Und ihr habt auch noch welche.
5: Herr Stefan, hier Mahlzeit. B109 in Rathenburg. Gibt's Fotos? Ich möchte es in Richtung Anklam.
4: Danke dir und moin.
6: Mahlzeit in Wolgast beim Polizeirevier in der Hufelandstraße. In der 30er-Zone wird gelesen.
4: Super, vielen Dank. Habt ihr auch noch welche gesehen? Dann ruft euch bei uns auf der Studio-Hotline. Es ist die 0381 49 78 110. Dann kennen wir mit mehr aktuelle Flitzerblitzer. Euch einen schönen Sonntag.

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1: Die Top 20 Charts dieser Woche mit weiteren neuen Songs, beispielsweise von Jonas Blue, Dasha und Ariana Grande. Die erinnern auch gleich ans ehemalige Chartjahr 2003 und vorher kommt Shakira. Zusammen mit Burner Boy und dem offiziellen WM-Song 2026, Die Die. Hier gleich nach Sombre.
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1: Homebreaker.

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1: Oh, 2003, heute vor 23 Jahren.
2: Madonna machte nach einer Pause wieder mal auf sich aufmerksam. Bei den MTV Video Music Awards, da küsste sie Britney Spears und Christina Aguilera am Ende der Performance mit der Zunge. Das war damals schon ein ziemliches Ding. Einen drauf setzte allerdings noch Janet Jackson. Die sorgte für mehr Aufregung. Am Ende einer Performance mit Justin Timberlake beim Super Bowl in den USA zeigte sie ihre Nippel. Das war dann der Nippelskandal 2003. Der Herr der Ringe, die Rückkehr des Königs, das war der erfolgreichste Kinofilm in diesem Jahr. Der Österreicher Arnold Schwarzenegger wird Gouverneur von Kalifornien. Dieter Bohlen startet mit Deutschland sucht den Superstar und hat mit Alexander Klaff seinen ersten Gewinner. Den Nachbarn in Belgien war das wurscht, da hörte man lieber Nelly und Kelly Rowland.
1: Beide US-Stars hatten heute vor 23 Jahren diesen Nummer 1-Hit.
2: Dilemma.

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1: Hate That I Made You Love Me. Ein weiterer Vorgeschmack und die brandneue Single von Ariana Grande war das. Das mittlerweile 8. Studioalbum kommt dann Ende Juli raus. Und dieser neue Song ist da drauf. David Guetta, vorhin hatten wir ihn schon mit Bebe Rexha und einem brandneuen Song. Das hier ist der Hit Save Me Tonight. Seit 7 Wochen bei uns mit Jennifer Lopez. Platz.

0: ist heute die Nummer 1. Gleich geht's weiter mit euren Hörercharts bei Ostseewelle.
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4: Ich bin Uli Reitinger. Das BAföG wird wohl doch nicht erhöht. Forschungsministerin Bär rechnet zumindest nicht mehr mit einer schnellen Reform der Ausbildungsförderung. Sie habe gehört, dass die Reform von den Regierungsfraktionen nicht mehr unterstützt werde, sagte Bär den Funke-Zeitungen. Man könne nicht einerseits Pflegeleistungen oder das Kindergeld kürzen und beim BAföG dann mehr Geld ausgeben, sagte sie zur Begründung. Die Hamburgerinnen und Hamburger stimmen heute über eine mögliche Bewerbung der Hansestadt um die Olympischen Spiele 2036, 2040 und 2044 ab. 1,3 Millionen Menschen ab 16 sind zur Abstimmung aufgerufen. Es geht darum, ob Hamburg sich weiter bemühen soll, Kandidat für eine deutsche Olympiabewerbung zu werden.
5: Bis 18 Uhr können die Bürgerinnen und Bürger abstimmen, ob sie die Olympischen Spiele in Hamburg wollen oder nicht. Ein vorläufiges Ergebnis soll noch am Abend vorliegen. Ende September entscheidet dann der Deutsche Olympische Sportbund, welche Stadt oder Region der deutsche Kandidat für die Spiele wird. Neben Hamburg sind auch Berlin, München und die Rhein-Ruhr-Region im Rennen. 2015 hatte sich in Hamburg bei einem Referendum eine knappe Mehrheit gegen Olympische Spiele in der Hansestadt ausgesprochen. Aus Hamburg, Katrin Luxemburger.
4: Das Comeback von Adi Hütter beim Fußball-Bundesligisten Eintracht Frankfurt ist perfekt. 5 Jahre nach seinem freiwilligen Abschied heuert der Österreicher zum zweiten Mal als Trainer bei der Eintracht an. Er erhält einen Vertrag bis zum 30. Juni 2029. Hütter tritt die Nachfolge von Albert Riera an, von dem sich die Frankfurter nach noch nicht einmal 4 Monaten getrennt hatten.
6: Und hier ist das Wetter bei Ostseewelle. In Hamburg und Schleswig-Holstein ist es heute ein wechselhafter Tag, Sonne und Wolken im Mix. Und es bleibt größtenteils trocken, mancherorts auch mal mehr zugezogen, aber das macht nichts, bis zu 23 Grad sind heute drin. Der 2-Tage-Trend, morgen am Montag, da ist es wechselnd bewölkt, es gibt einzelne Schauer, zum Teil auch Gewitter bis 21 Grad. Und übermorgen am Dienstag, da bleibt es erstmal so um 22 Grad maximal. Es ist 13.02 Uhr. 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A20 Richtung Lübeck. Zwischen Sahnitz und Dummersdorf, da gab es einen Unfall. Der Verkehr wird dran vorbeigeführt, plant aber hier so 35 Minuten mehr ein. In der Gegenrichtung sind es 15 Minuten mehr. A24, beide Richtungen zwischen dem Kreuz Schwerin und Hagenow. Da stockt der Verkehr ein bisschen, auch da so 10 Minuten mehr einplanen. Flitzerblitzer stehen auf der B96 zwischen Dietze und Bergenhöhe Ralswiek. B3 Rostocker Stadtautobahn zwischen Evershagen und Luttenklein. B4 in Pasewalk Richtung Löcknitz. B6 in Zickhusen Richtung Schwerin. B9 in Ratebur Richtung Anklam. B111 in Züssow Richtung Wolgasthöhe Feuerwehr. B23 in Suckow Richtung Parchim. In Altentreptow aus Werder kommt. Grimm am Schwanteich. In Hinzenhagen Richtung Lahlendorf. In Jennewitz aus der Kühlung kommt. Am Ortseingang Krüslin aus Groß-Ernsthof kommt, am Ortsausgang Neustrelitz Richtung Groß-Trebow, in Röbel Bahnhofstraße Höhe Polizei, in Rostock Ernst-Barlach-Straße stadteinwärts, am Ortseingang Trassenheide aus Karlshagen kommt, Wismar Rostocker Straße Höhe Molkerei, zwischen Wohlenbeck und Niendorf, in Wolgast Hufelandstraße und ihr habt auch noch ein Hai.
7: Ich bin der Jonas aus Hagenow und wollte einen Laser melden. In Hagenow bei der Feuerwehr.
6: Danke dir. Habt ihr auch noch welche gesehen? Dann ruft euch bei uns auf der Studio-Hotline. Das ist die 0381 49 78 110. Denn keiner meldet mehr. Aktuelle Flitzerblitzer.
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8: Wie habt ihr abgestimmt, die 20 Platzierten hier in den Hörercharts? Halbzeit, wir sind schon bei den Top 10. Und da geht es jetzt weiter mit Need Your Love, One Republic.
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8: Gefolgt von Kaido und John, Turn the Lights Off.

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2: Unser dritter Hitvorschlag ist Country-Pop aus den USA. Dasha, wer kann es momentan besser als sie? Wir erinnern uns, das war der große Durchbruch.
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2: Es folgten viele, viele Hits und es kommt im Sommer ein neues Album. Geholfen hat ihr wie immer ihr Bruder, der ist auch sehr musikalisch. Ein Vorgeschmack, Made About It, nicht nur gesungen von Dasha, sondern sie spielt auch noch Gitarre und haut auch kräftig in die Tasten. Hier ist unser dritter Hitvorschlag,

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2: In dieser Woche auf 7 Swim von BTS. Und wir haben sie vorletzte Woche schon vorgestellt, die neue Nummer von Sabrina Carpenter und Madonna. Bring Your Love kommt ihr gleich nach Kygo. Der ist platziert mit Save My Love.
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0: in euren Hörercharts. 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
7: Und hier ist das Wetter bei Ostseewelle. Stellenweise knacken wir jetzt schon die 20 Grad, aber noch nicht überall. An der Küste so um die 15 aktuell. Bis zu 23 Grad sind maximal drin. Dazu haben wir einen Sonne-Wolken-Mix. Mancherorts ist es ganz schön zugezogen und grau, aber es bleibt den ganzen Tag trocken. Und zum späteren Nachmittag setzt sich dann auch die Sonne durch. Der Zwei-Tage-Trend. Morgen am Montag, da gibt es dann auch etwas Regen, zum Teil auch Gewitter bis 21 Grad. Übermorgen am Dienstag bis 24 Grad. 13.29 Uhr ist es. 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A20 Richtung Lübeck. Zwischen Sarnitz und Dommersdorf gab es einen Unfall. Verkehr wird dran vorbeigeführt, aber plant hier so eine halbe Stunde mehr ein. In der Gegenrichtung sind es 15 Minuten mehr. Dann A24, beide Richtungen zwischen dem Kreuz Schwerin und Hagenow. Da stockt es etwas. Flitzerblitzer stehen auf der A24 Richtung Hamburg Höhe Kremm und in den Baustellen Pritzwalk und Wörbelin. B5 in Zarnsdorf am Friedhof Richtung Ludwigslust. B3 Rostocker Stadtautobahn zwischen Evershagen und Luttenklein. B4 in Pasewalk Richtung Löcknitz. B6 in Zickhusen Richtung Schwerin. B9 Ratebur Richtung Anklam. B111 in Züssow Richtung Wolgasthöhe Feuerwehr. B23 in Suckow Richtung Parchim. In Altentreptow aus Werder kommt. In Grimm am Schwanteich. Hagenow Eichenweg Höhe Feuerwehr. In Hinzenhagen Richtung Lahlendorf. In Jennewitz aus der Kühlung kommt. Am Ortseingang Kröslin aus Groß-Ernsthof kommt. Dann am Ortsausgang Neustrelitz Richtung Groß-Trebow. In Ortkrug Richtung Verbinde, Röbel, Bahnhofstraße, Höhe Polizei, Rostock-Ens-Barlachstraße stadteinwärts. Am Ortseingang Trassenheide aus Karlshagen kommt. In Wismar, Rostocker Straße, Höhe Molkerei. Zwischen Wohlenberg und Niendorf. In Wolgast, Hufelandstraße stehen sie auch noch, Höhe Polizei. Habt ihr denn auch noch welche gesehen? Dann ruft euch bei uns auf der Studio-Hotline. Das ist die 0381 49 78 110. Denn keiner meldet mehr. Aktuelle Flitzerblitzer. Euch einen schönen Sonntag.
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8: So, es geht in die letzte Runde mit den Plätzen 5 bis 1 und noch einer neuen Single von Jonas Blue. Außerdem bleibt es noch ein wenig spannend, wen ihr heute auf die 1 gewählt habt. In den letzten 3 Wochen war es Bebe Rexha und New Religion. Harry Styles ist es jedenfalls nicht. Leicht abgerutscht in dieser Woche von 3 auf
0: Platz 5.
8: American Girls.

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0: 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Platz 4.

0: Evil Dream in dieser Woche 4. Das war Alex Warren.
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0: Drei Plätze geht's aufwärts in dieser Woche für Olivia Dean. So easy to fall in love.

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2: Vor 10 Jahren war das ein Riesenhit für Jonas Blue und es war keine Eintagsfliege. Da kam noch einiges hinterher und er hat auch noch einiges vor. Zum Beispiel kommt ein Album im Herbst und das hier ist ein Vorgeschmack darauf, die Single Girl. Jonas Blue mit unserem

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1: Und das waren sie wieder, die 20 meistgewünschten Hits. Von euch abgestimmt und gewünscht in den letzten 7 Tagen. Hier kommt Platz 1 zum 4. Mal in Folge von Bebe Rexha, New Religion.
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9: Ich bin Uli Reitinger. Das BAföG wird wohl doch nicht erhöht. Forschungsministerin Bär rechnet zumindest nicht mehr mit einer schnellen Reform der Ausbildungsförderung. Sie habe gehört, dass die Reform von den Regierungsfraktionen nicht mehr unterstützt werde, sagte Bär den Funke-Zeitungen. Man könne nicht einerseits Pflegeleistungen oder das Kindergeld kürzen und beim BAföG dann mehr Geld ausgeben, sagte sie zur Begründung. Die Hamburgerinnen und Hamburger stimmen heute über eine mögliche Bewerbung der Hansestadt um die Olympischen Spiele 2036, 2040 und 2044 ab. 1,3 Millionen Menschen ab 16 sind zur Abstimmung aufgerufen. Es geht darum, ob Hamburg sich weiter bemühen soll, Kandidat für eine deutsche Olympiabewerbung zu werden.
10: Bis 18 Uhr können die Bürgerinnen und Bürger abstimmen, ob sie die Olympischen Spiele in Hamburg wollen oder nicht. Ein vorläufiges Ergebnis soll noch am Abend vorliegen. Ende September entscheidet dann der Deutsche Olympische Sportbund, welche Stadt oder Region der deutsche Kandidat für die Spiele wird. Neben Hamburg sind auch Berlin, München und die Rhein-Ruhr-Region im Rennen. 2015 hatte sich in Hamburg bei einem Referendum eine knappe Mehrheit gegen Olympische Spiele in der Hansestadt ausgesprochen. Aus Hamburg, Katrin Luxemburger.
9: Das Comeback von Adi Hütter beim Fußball-Bundesligisten Eintracht Frankfurt ist perfekt. 5 Jahre nach seinem freiwilligen Abschied heuert der Österreicher zum zweiten Mal als Trainer bei der Eintracht an. Er erhält einen Vertrag bis zum 30. Juni 2029. Hütter tritt die Nachfolge von Albert Riera an, von dem sich die Frankfurter nach noch nicht einmal 4 Monaten getrennt hatten.
11: Ostseewelle hier mit dem Wetter für uns in Hamburg und Schleswig-Holstein. Heute haben wir wieder so einen Sonne-Wolken-Mix, aber mit mehr Sonne als Wolken, meist auch trocken, nur vereinzelt mal kurze Schauer. An der Nordsee heute etwas windiger, auf den Inseln kühler. Die Temperaturen liegen meist zwischen 16 und 23 Grad. Schauen wir noch auf den 2-Tage-Trend. Morgen am Montag freundlich bis wechselnd bewölkt, nur selten nass. Einzelne Schauer oder Gewitter sind aber auch nicht ganz raus. Höchstwerte bis 22 Grad, am Dienstag noch eine Schippe wärmer, aber wieder wolkiger und schauerlastiger bis 24 Grad.

0: Es ist 14.02 Uhr aus Zivelli hier, der beste Verkehrsservice für unser Land. A14 dabei Richtung Wismar, zwischen Schwerin Nord und Jesendorf, da gibt es einen Pannen-Pkw. Schön aufpassen, da liegt der Reifen am linken Fahrbahnrand. Dann haben wir die A20 Richtung Lübeck, zwischen Sarnitz und Dummersdorf hat es gekracht. Verkehr wird jetzt dran vorbeigeführt, aber staut sich doch ordentlich. Deswegen die Ostseewelle Umleitungsempfehlung über die B110 Sarnitz runter Richtung A19 und dann über Kreuz Rostock wieder auf die A20. Und eine Meldung noch von der A24 in beide Richtungen. Zwischen Kreuz Schwerin und Hagenow stockender Verkehr. Da kann es also auch durchaus länger dauern. Durchhalten. Die Flitzerblitzer, die stehen auf der B104 in Pasewalk Richtung Löcknitz. B105 ganz neu dabei in Altenwillershagen Richtung Stralsund. B106 in Zickhusen Richtung Schwerin. Dann B109 in Ratebur Richtung Anklam. B111 aufgebaut in Lühmannsdorf Richtung Neptin Ausbau. B321 in Suko Richtung Parchim. In Altentreptow stehen sie aus Werder kommend. In Grimmen am Schwanenteich. In Hagenow, Eichenweg, Höhe Feuerwehr. In Hinzenhagen Richtung Lahlendorf. In Jennewitz aus der Kühlung kommend, gut aufpassen. Ortseingang Kröslin aus Groß-Ernsthof kommend. Ortsausgang Neustrelitz Richtung Groß-Trebow aufgebaut. In Rostock Ernst-Barlach-Straße stadteinwärts. Dann in Trassenheide, Höhe Busse beidseitig. In Wickendorf Seehofer Straße aus Schwerin kommend. In Wismar Rostocker Straße Höhe Molkerei. Zwischen Wohlenberg und Niendorf Höhe Wohlenhagen. Und einen haben wir noch in Wolgast in der Huferlandstraße. Höhe Polizei. Wenn ihr auch noch was gesehen habt, dann gerne hier auf unserer Studio-Hotline anrufen 0381 49 78 110. Denn keiner meldet mehr aktuelle Flitzerblitzer.
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0: Rein in den Sonntagnachmittag. Es ist 14.04 Uhr. Mein Name ist Basti Retzlaff. Ja, und heute ja schon viele Veranstaltungen zum Kindertag. Der ist ja eigentlich erst morgen, aber morgen ist eben auch wieder Montag. Gleich erzähle ich euch, wo überall.

Ostseewelle hier am Sonntagnachmittag. Und wer heute noch mit den Kiddies raus will, morgen ist ja Kindertag und deswegen heute schon einiges los in MV in Plau am See. Da läuft das Kinderfest mit Tag der Vereine in Linstow. Da gibt's Kindertag zum Mitmachen. Und auch im Freilichtmuseum Schwerin-Müß ist Familienprogramm angesagt. Außerdem in Karlshagen auf Usedom. Auch da richtig was los an der Konzertmuschel mit kostenlosem Eintritt und natürlich dem Maskottchen Karlchen. Dann haben wir in Bergen auf Rügen den DRK Familientag. Läuft auch noch bis 16 Uhr. Und Kinderflohmarkt in Sato ist auch noch angesagt. An der Kita Knirpsenland zum Beispiel könnt ihr noch bis 16 Uhr das ein oder andere Schnäppchen jagen oder euch einfach nur den leckeren Kuchen schmecken lassen. Also Sonntag nutzen, Wetter spielt ja größtenteils mit und für die Fahrt gibt's von uns Rihanna. Hier ist Only Girl in the World.

0: Das wird riesig gleich nach 2:30 bei Ostseewelle. Für eure Fahrt zu Omi gleich ein echter NDW-Klassiker aus den 80ern dabei. Joachim Witt am Start mit seinem goldenen Reiter. Wir spielen die meiste Musik mit allen aktuellen Hits und deswegen gleich auch David Guetta und Sia für euch Beautiful People. Dranbleiben.
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0: Ostseewelle hier mit dem Blick aufs Wochenendwetter. Der Sonntag heute wechselhaft, launisch, ja, mal Sonne, sonst viele Wolken, aber immerhin meist trocken, nur selten mal kleinere Schauer möglich. Temperaturen heute bis 23 Grad in Richtung Beutzenburg zum Beispiel. Schauen wir auf den 2-Tage-Trend. Morgen am Montag recht hübsch, nur selten nass und kleinere Gewitter. Temperaturen morgen bis 22 Grad. Am Dienstag dann noch ein bisschen wärmer, aber auch wieder wolkiger mit mehr Schauern. Es ist 14.30 Uhr, Ostseewelle hier, der beste Verkehrsservice für unser Land. Wir haben die A14 Richtung Wismar zwischen Schwerin Nord und Jesendorf. Immer noch ein Pannen-Pkw-Reifen liegt dort am linken Fahrbahnrand. Dann haben wir die A20 Richtung Lübeck zwischen Sarnitz und Dommersdorf. Da hat es einen Unfall gegeben. Verkehr wird an der Unfallstelle vorbeigeführt, aber durchaus langer Stau. Deswegen die Ostseewelle Umleitungsempfehlung. B110 Sarnitz runter Richtung A19 und dann über Kreuz Rostock wieder auf die A20. Dann haben wir die A20 selber Richtung Stettin. Baustellen Höhe Bobitz und Wismar. Da ungefähr 15 Minuten mehr Zeit einplanen, staut sich. Und wir haben A24 in beiden Richtungen zwischen Kreuzschwerin und Hagenow. Auch da Stau. Die aktuellen Flitzerblitzer stehen auf der B104 in Pasewalk Richtung Löcknitz. Und dann ist noch jemand am Telefon. Moin.
6: Moin, du. Hauptstraße stehen sie und lasern in der 30er-Zone wieder von Leopoldshagen auskommen.
0: Durchero also dabei. B106 in Zickhusen Richtung Schwerin. B109 in Ratebur Richtung Anklam. B111 in Lühmannsdorf Richtung Neptzin Ausbau. B321 in Suko Richtung Parchim, schön aufpassend. In Altentreptow aus Werder kommend. Und noch jemand in der Leitung? Hi, wer ist dran?
7: Hi, hier ist der Matthias. Und zwar in Altenwillershagen auf der B105 geht ein Blitzer Richtung Stralsund.
0: Matthias, ich danke dir. In Grimmen stehen sie noch am Schwanenteich. In Hagenow, Eichenweg, Höhe Feuerwehr. In Hinzenhagen Richtung Lahlendorf. Gut aufpassen auch in Jennewitz aus der Kühlung kommend. Ortseingang Kröslin aus Groß-Ernsthof kommend. Ortsausgang Neustrelitz Richtung Groß-Trebbow. In Rostock Ernst-Bahler-Straße stadteinwärts. In Trassenheide Höhe Bushaltestelle beidseitig. In Wickendorf Seehofer-Straße aus Schwerin kommend. In Wismar aufgebaut Rostocker Straße Höhe Molkerei. Zwischen Wohlenberg und Niendorf Höhe Wohlenhagen. Und einen haben wir noch in Wolgast. Hufelandstraße Höhe Polizei. Wenn ihr auch noch welche gesehen habt, dann gerne hier anrufen auf unser Studio-Hotline 0381 49 78 110. Denn keiner meldet mehr aktuelle Flitzerblitzer.
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0: Sonntagnachmittag, Zeit für ein bisschen Gartenarbeit oder Familienbesuch oder Ausflug oder auch ein bisschen Autowaschen, ne? Geht alles. Ich bin Basti Retzlaff. Euch eine gute Zeit an diesem Sonntag und das ist David Guetta und Sia. Hier ist Beautiful People.

auf die Bikes in Güstrow. Ostseewelle hier und vom 7. bis zum 27. Juni läuft in der Balerstadt wieder das Stadtradeln. Ihr könnt dann wieder Kilometer sammeln für mehr Klimaschutz, mehr Bewegung und eine fahrradfreundliche City. Mitmachen können alle, die in Güstrow wohnen, arbeiten, zur Schule gehen oder in einem Verein aktiv sind. Egal, ob der Weg zur Arbeit, zur Schule, zum Einkaufen oder die Radtour am Wochenende, jeder Kilometer zählt. Eingetragen wird das Ganze dann online oder über die Stadtradeln-App. Dort können auch Hinweise gegeben werden, wo der Radverkehr noch besser werden kann. Anmelden geht jetzt schon über stadtradeln.de/landkreis-rostock, egal ob allein oder im Team. Das Motto ist klar. Güstrow ist dabei auf den Bikes und wir sind dabei mit der meisten Musik und mehr aktuellen Hits.

Na, auch mitgesungen? Das war einer eurer Lieblingshits aus den 80ern. Und damit die Mischung stimmt, jetzt wieder ein Hit aus den aktuellen Charts. Hier bei Ostseewelle.

0: auch gleich nach 15 Uhr gibt's hier bei Ostseewelle für euch die meiste Musik mit allen aktuellen Hits mit dabei. Michael Patrick Kelly mit The One, genau wie Lil Nas X Starwalking. Die perfekte Kombi für euren Nachmittag. Lasst euch den Kaffee schmecken und bleibt bei uns.
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9: Ich bin Katrin Müller. Die SPD-Fraktion hält an den BAföG-Reformplänen fest und ärgert sich über anderslautende Aussagen von Bundesforschungsministerin Dorothee Bär. Deren Äußerungen seien schlicht falsch und nicht zutreffend, sagte Vize-Fraktionschefin Wiebke Ester. Bär hatte in einem Interview bei den Funke-Zeitungen nicht mehr mit der Reform gerechnet.
10: Forschungsministerin Bär hatte im Zeitungsinterview gesagt, sie habe gehört, dass die Regierungsfraktionen die BAföG-Reform nicht mehr unterstützen würden. Ganz anders als die CSU-Politikerin klingt nun aber der Ton aus der SPD-Fraktion. Die Koalitionsfraktionen hätten sich gemeinsam auf eine BAföG-Reform verständigt, auf Basis des Koalitionsvertrags. Die Verwunderung über das Vorgehen der Ministerin ist groß. Den Plänen nach soll in einem ersten Schritt ab dem Wintersemester die im BAföG enthaltene Wohnkostenpauschale für Studierende um 60 Euro monatlich angehoben werden. Ursula Winkler, Nachrichtenredaktion.
9: Nach der Ausweitung der israelischen Militäreinsätze im Libanon hat Frankreich eine Dringlichkeitssitzung des UN-Sicherheitsrats gefordert. Nichts könne die Fortsetzung der Operationen im Libanon und eine immer tiefere Besetzung libanesischen Territoriums rechtfertigen, sagte Außenminister Barrot im TV. Die israelische Armee hatte zuvor ihre Angriffe im Südlibanon ausgeweitet und dabei nach eigenen Angaben eine strategisch wichtige Kreuzritterfestung eingenommen. Zum Fußball. Das Comeback von Adi Hütter beim Bundesligisten Eintracht Frankfurt ist perfekt. 5 Jahre nach seinem freiwilligen Abschied heuert der Österreicher zum zweiten Mal als Trainer bei der Eintracht an. Der 56-Jährige übernimmt die Nachfolge von Albert Riera, von dem sich die Frankfurter nach nicht einmal 4 Monaten getrennt hatten.
0: Ostseewelle hier mit dem Wetter für uns in Hamburg und Schleswig-Holstein. Heute haben wir wieder so einen Sonne-Wolken-Mix, aber mit mehr Sonne als Wolken, meist auch trocken, nur vereinzelt mal kurze Schauer. An der Nordsee heute etwas windiger, auf den Inseln kühler. Die Temperaturen liegen meist zwischen 16 und 23 Grad. Schauen wir noch auf den 2-Tage-Trend. Morgen am Montag freundlich bis wechselnd bewölkt, nur selten nass. Einzelne Schauer oder Gewitter sind aber auch nicht ganz raus. Höchstwerte bis 22 Grad, am Dienstag noch eine Schippe wärmer, aber wieder wolkiger und schauerlastiger bis 24 Grad.

0: 10.02 Uhr. Hier ist Ostseewelle, der beste Verkehrsservice für unser Land. Wir schauen auf die A14 Richtung Wismar, kurz hinter Schwerin Nord. Da sind zwei Pannenautos, Personen am Fahrbahnrand, also schön aufpassen. A20 Richtung Stettin, zwischen Tessin und Bad Sülze, Gegenstände auf der Fahrbahn. A24, beide Richtungen, zwischen Kreuz Schwerin und Hagenow. Da stockt's, also ein bisschen mehr Zeit einplanen. Und die aktuellen Flitzerblitzer, die haben wir auf der B105 in Altenwillershagen Richtung Stralsund, B106 in Zickhusen Richtung Schwerin. B109 stehen sie in Ratebur Richtung Anklam. B111 in Lühmannsdorf Richtung Neptzin-Ausbau. B321 dabei in Suko Richtung Parchim. Dann in Altentreptow aus Werder kommend. In Ducherow stehen sie Hauptstraße aus Leopoldshagen kommend. In Grimmen am Schwanenteich. In Hagenow Eichenweghöhe Feuerwehr. In Hinzenhagen Richtung Lahlendorf. Ich habe noch ein paar weitere. In Jennewitz aus der Kühlung kommend. Ortseingang Kröslin aus Groß-Ernsthof kommend. Ortsausgang Neustrelitz Richtung Groß-Trebow. In Rostock Ernst-Bahler-Straße statt einwärts. In Trassenheide Höhe Busse beidseitig. Gut aufpassen in Wickendorf, Seehofer Straße aus Schwerin kommend. Dann in Wismar. Rostocker Straße, Höhe Molkerei dort. Zwischen Wohlenberg und Niendorf stehen sie auch noch, Höhe Wohlenhagen, und in Wolgast, Hufelandstraße, Höhe Polizei. Ihr habt auch noch welche gesehen? Na dann hier gerne anrufen auf unser Studio-Hotline 0381 49 78 110. Denn keiner meldet mehr aktuelle Flitzerblitzer.
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0: Mein Name ist Basti Retzlaff. Schön entspannt durch den Sonntagnachmittag, 15.04 Uhr. Das ist Lil Nas X and Star Walking. Schönen Sonntag.

Musikwunsch-Time bei Ostseewelle. Ina aus Lübtheen ist gerade im Pflegeheim im Dienst und schreibt über WhatsApp: Ein bisschen extra Energie können wir hier heute gut gebrauchen. Deswegen bitte die Pointer Sisters, 80er-Klassiker Jump, spielen wir dir und dem Team gerne. Haltet durch und generell mal schöne Grüße von uns an alle in MV, die heute am Sonntag Dienst schieben müssen. Durchhalten

0: nach 3:30 gibt's noch mehr Frauenpower bei Ostseewelle. Erst mit voller Rockwucht Evanescence, Bring Me to Life, und danach Ray mit Where is My Husband. Genau der richtige Sound für euren Sonntagnachmittag. Die meiste Musik mit allen aktuellen Hits. Gleich hier bei Ostseewelle.
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13: Es ist 15.30 Uhr.
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0: Ja, wir haben heute so einen Sonne-Wolken-Mix hier und da kommt die Sonne mal durch. Ansonsten wirklich dicke Wolken unterwegs, aber immerhin meist trocken. Nur selten kann dann doch ein kleiner Schauer dabei sein. Schauen wir auf den Zwei-Tage-Trend. Morgen am Montag recht hübsch, nur selten nass und kleinere Gewitter auch mal dabei. Temperaturen morgen bis 22 Grad und am Dienstag dann noch ein bisschen wärmer, aber auch wieder wolkiger und mehr Schauer. Es ist 15.30 Uhr, hier ist Ostseewelle, der beste Verkehrsservice für unser Land. Schauen wir mal auf die A24 zwischen Kreuz Schwerin und Hagenow. Stockender Verkehr und das in beiden Richtungen, also da auf jeden Fall Geduld mitbringen und durchhalten. Die Flitzerblitzer, die stehen auf der B105 in Altenwillershagen Richtung Stralsund. Dann haben wir die B106 dabei in Zickhusen Richtung Schwerin. B109 stehen sie in Ratebur Richtung Anklam. B111 in Lühmannsdorf Richtung Neptzin Ausbau. B321 aufgebaut in Suckow Richtung Parchim. In Altentreptow stehen sie aus Werder kommend, in Duchow Hauptstraße aus Leopoldshagen kommend. In Hagenow Eichenweg Höhe Feuerwehr, schön aufpassen. In Hinzenhagen Richtung Lahlendorf. In Jennewitz aus der Kühlung kommend. Ortseingang Kröslin dabei aus Groß-Ernsthof kommend. Ortsausgang Neustrelitz Richtung Groß-Trebow. In Rostock Ernst-Bahler-Straße statt einwärts. In Wickendorf Seehofer Straße aus Schwerin kommend. Zwischen Wohlenberg und Niendorf auch aufgebaut. Höhe Wohlenhagen. Und in Wolgast Hufelandstraße Höhe Polizei. Wenn ihr auch noch irgendwo was entdeckt habt, dann gerne hier anrufen auf unser Studio-Hotline 0381 49 78 110. Denn keiner meldet mehr aktuelle Flitzerblitzer.
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0: Durch den Sonntagnachmittag jetzt mit Lady Gaga. Hier ist The Dead Dance und ich bin Basti Rätzlaff.

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Hier ist Martin Garrix und Ed Sheeran. Stay.

0: in Roxette, How Do You Do, 90er-Klassiker hier bei Ostseewelle. Aber gleich nach vier, da gibt es weiteren passenden Sound für euren Sonntag. Egal, ob ihr gerade vom Ausflug zurückkommt, im Auto unterwegs seid, den Grillabend vorbereitet oder noch die Jugendweihe von gestern auskatern müsst. Wir spielen euch gleich Coldplay mit Clocks und Leonie mit Don't Worry. Sonntag an, Musik an, hier bei Ostseewelle. 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
11: Ich bin Katrin Müller. Die SPD-Fraktion hält an den BAföG-Reformplänen fest und ärgert sich über anderslautende Aussagen von Bundesforschungsministerin Dorothee Bär. Deren Äußerungen seien schlicht falsch und nicht zutreffend, sagte Vize-Fraktionschefin Wiebke Ester. Bär hatte in einem Interview bei den Funke-Zeitungen nicht mehr mit der Reform gerechnet.
12: Forschungsministerin Bär hatte im Zeitungsinterview gesagt, sie habe gehört, dass die Regierungsfraktionen die BAföG-Reform nicht mehr unterstützen würden. Ganz anders als die CSU-Politikerin klingt nun aber der Ton aus der SPD-Fraktion. Die Koalitionsfraktionen hätten sich gemeinsam auf eine BAföG-Reform verständigt, auf Basis des Koalitionsvertrags. Die Verwunderung über das Vorgehen der Ministerin ist groß. Den Plänen nach soll in einem ersten Schritt ab dem Wintersemester die im BAföG enthaltene Wohnkostenpauschale für Studierende um 60 Euro monatlich angehoben werden. Ursula Winkler, Nachrichtenredaktion.
11: Nach der Ausweitung der israelischen Militäreinsätze im Libanon hat Frankreich eine Dringlichkeitssitzung des UN-Sicherheitsrats gefordert. Nichts könne die Fortsetzung der Operationen im Libanon und eine immer tiefere Besetzung libanesischen Territoriums rechtfertigen, sagte Außenminister Barrot im TV. Die israelische Armee hatte zuvor ihre Angriffe im Südlibanon ausgeweitet und dabei nach eigenen Angaben eine strategisch wichtige Kreuzritterfestung eingenommen. Zum Fußball. Das Comeback von Adi Hütter beim Bundesligisten Eintracht Frankfurt ist perfekt. 5 Jahre nach seinem freiwilligen Abschied heuert der Österreicher zum zweiten Mal als Trainer bei der Eintracht an. Der 56-Jährige übernimmt die Nachfolge von Albert Riera, von dem sich die Frankfurter nach nicht einmal 4 Monaten getrennt hatten.
0: Ostseewelle hier mit dem Wetter für uns in Hamburg und Schleswig-Holstein. Heute haben wir wieder so einen Sonne-Wolken-Mix, aber mit mehr Sonne als Wolken, meist auch trocken, nur vereinzelt mal kurze Schauer. An der Nordsee heute etwas windiger, auf den Inseln kühler. Die Temperaturen liegen meist zwischen 16 und 23 Grad. Schauen wir noch auf den 2-Tage-Trend. Morgen am Montag freundlich bis wechselnd bewölkt, nur selten nass. Einzelne Schauer oder Gewitter sind aber auch nicht ganz raus. Höchstwerte bis 22 Grad, am Dienstag noch eine Schippe wärmer, aber wieder wolkiger und schauerlastiger bis 24 Grad.

0: 16.02 Uhr Ostseewelle hier, der beste Verkehrsservice für unser Land. Wir schauen auf die A24 in beiden Richtungen zwischen Kreuz Schwerin und Hagenow. Stockender Verkehr, also da ein bisschen mehr Zeit einplanen. Die aktuellen Flitzerblitzer stehen auf der B105 in Altenwilleshagen Richtung Stralsund. B109 dabei in Ratebur Richtung Anklam. B111 in Lühmannsdorf Richtung Nepzin Ausbau. In Duchow stehen sie in der Hauptstraße aus Leopoldshagen kommend. In Hagenow Eichenweg Höhe Feuerwehr zwischen Hohenmocker und Demmin, Höhe Uzedel, Ortsausgang Neustrelitz Richtung Groß-Trebow. In Rostock, Ernst-Ballach-Straße, Stadt einwärts. Und Jürgen hat auch noch einen entdeckt.
1: Der Blitzer wird gerade in Warnemünde in der Parkstraße aufgestellt.
0: Sehr schön, ich danke dir. Und da ist noch jemand am Telefon. Moin.
2: Moin, Ostseewelle-Team. Blitzer an der Feuerwehr in Stralsund. Bauen gerade auf.
0: Also in Stralsund an der Feuerwehr, dankeschön. Dann stehen sie außerdem noch in Wickendorf, Seehofer Straße aus Schwerin kommend und in Wolgast, Hufelandstraße, Höhe Polizei. Ansonsten habe ich noch einen in Röbel, Bahnhofstraße, auch da Höhe Polizei. Ihr habt auch noch irgendwo welche gesehen, dann gerne hier anrufen auf unser Studio-Hotline 0381 49 78 110. Denn keiner meldet mehr aktuelle Flitzerblitzer.
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0: Ich bin Basti Retzlaff, einen schönen Sonntagnachmittag.

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0: Kaffee, Kuchen und die meiste Musik mit allen aktuellen Hits gleich nach 16:30 mit Sombra 12 to 12 für den frischen Sound am Nachmittag. Und danach wird es ein bisschen wild mit einem absoluten Partyklassiker, die Bloodhound Gang und The Bad Touch. Gleich hier bei Ostseewelle. Unbedingt dranbleiben.
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0: Ostseewelle hier mit dem Blick aufs Wochenendwetter. Ja, der Sonntag heute wechselhaft, mal Sonne, sonst viele Wolken, aber meist trocken immerhin, nur selten mal kleinere Schauer dabei. Temperaturen heute bis 23 Grad, so in Richtung Beutzenburg. Wir schauen mal auf den 2-Tage-Trend. Morgen am Montag doch recht hübsch, nur selten nass und kleinere Gewitter dabei. Temperaturen morgen bis 22 Grad, am Dienstag dann ein bisschen wärmer, aber auch wieder wolkiger mit mehr Schauern. Es ist 16.30 Uhr, hier ist Ostseewelle, der beste Verkehrsservice für unser Land. A24 noch in beiden Richtungen zwischen Kreuz Schwerin und Hagenow stockender Verkehr, da kann es ein bisschen länger dauern. Die aktuellen Flitzerblitzer stehen auf der B105 in Altenwillershagen Richtung Stralsund, B109 in Ratebur Richtung Anklam, B111 in Lühmannsdorf Richtung Neptzin-Ausbau, in Duchero in der Hauptstraße aus Leopoldshagen kommend, zwischen Hohenmocker und Termin Höhe Uzidl. In Rostock Ernst-Barlach-Straße stadteinwärts. In Warnemünde stehen sie Parkstraße, genau wie in Stralsund in der Seestraße Höhe Feuerwehr. In Wickendorf Seehofer Straße aus Schwerin kommend. Und wir haben noch einen in Wolgast, Hufelandstraße Höhe Polizei. Ihr habt auch noch welche gesehen? Dann gerne hier anrufen auf unser Studio-Hotline 0381 49 78 110. Denn keiner meldet mehr aktuelle Flitzerblitzer.
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0: Sonntagnachmittag, Ostseewelle hier und das ist absoluter Kult aus den 90ern. Ich kann mich noch sehr genau daran erinnern, wie ich ins Geschäft gelaufen bin und mir diese CD gekauft habe von der Bloodhound Gang, The Bad Touch. Ja, wahnsinniges CD-Cover damals schon mit so Typen in Affenkostümen drauf. Das läuft. Schöne Erinnerung. Und für euch natürlich einen schönen Sonntagnachmittag. Es geht so langsam in Richtung Sonntagabend. Viel Spaß mit der Bloodhound Gang und The Bad Touch. Radio laut.

Schönen Sonntag mit Ostseewelle. Sofort weiter mit neuer Musik von David Guetta und Bibi Rexha. I'm good. Und wir haben noch eine gute Ausflugsidee für euch. Das Schloss Ludwigslust ist nach jahrelanger Sanierung wieder komplett erlebbar. Der Goldene Saal, der Westflügel und die neue Ausstellung sind ab sofort wieder zugänglich. Gute Nachrichten, heute noch bis 19 Uhr. Also, warum nicht ein bisschen höfischer Glanz für euren Sonntag in MV? Wie versprochen, hier ist David Guetta und Bibi Rexha. I'm good bei Ostseewelle.

0: nach 17 Uhr gibt's bei Ostseewelle den passenden Sound für euren Sonntagabend. Vielleicht laufen bei euch schon die Vorbereitungen fürs Abendessen. Der Grill wird angeschmissen oder die Küche füllt sich langsam. Dazu gleich Taylor Swift mit Opalite und Pink mit Trustfall. Die meiste Musik mit allen aktuellen Hits für euch. Dranbleiben.
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12: Ich bin Katrin Müller. Nach der Ausweitung der israelischen Militäreinsätze im Libanon hat Frankreich eine Dringlichkeitssitzung des UN-Sicherheitsrats gefordert. Nichts könne die Fortsetzung der Operationen und eine immer tiefere Besetzung libanesischen Territoriums rechtfertigen, sagte Außenminister Barrot im TV. Die israelische Armee hatte zuvor ihre Angriffe im Südlibanon ausgeweitet und dabei nach eigenen Angaben eine wichtige Kreuzritterfestung eingenommen.
13: Es ist das erste Mal seit 26 Jahren, dass israelische Soldaten die Festung erreichen. Israels Militär war im Jahr 2000 nach einer rund 20 Jahre langen Besatzungszeit aus dem Gebiet abgezogen. Die Einnahme der hochgelegenen Festung aus dem 12. Jahrhundert verschafft Israels Armee nun viele Vorteile. So kann sie etwa Bewegungen der Hisbollah erkennen und unterbinden. Im Libanon fürchten viele Menschen derweil, dass Israel den Süden des Landes erneut dauerhaft besetzen könnte. Aus Tel Aviv, Cindy Richau.
12: Die SPD-Fraktion hält an den BAföG-Reformplänen fest und ärgert sich über anderslautende Aussagen von Bundesforschungsministerin Dorothee Bär. Deren Äußerungen seien schlicht falsch und nicht zutreffend, sagte Vize-Fraktionschefin Wiebke Esther. Bär hatte in einem Interview bei den Funke-Zeitungen nicht mehr mit der Reform gerechnet.
14: Forschungsministerin Bär hatte im Zeitungsinterview gesagt, sie habe gehört, dass die Regierungsfraktionen die BAföG-Reform nicht mehr unterstützen würden. Ganz anders als die CSU-Politikerin klingt nun aber der Ton aus der SPD-Fraktion. Die Koalitionsfraktionen hätten sich gemeinsam auf eine BAföG-Reform verständigt, auf Basis des Koalitionsvertrags. Die Verwunderung über das Vorgehen der Ministerin ist groß. Ursula Winkler, Nachrichtenredaktion.
12: Zum Fußball. Das Comeback von Adi Hütter beim Bundesligisten Eintracht Frankfurt ist perfekt. 5 Jahre nach seinem freiwilligen Abschied heuert der Österreicher zum zweiten Mal als Trainer bei der Eintracht an. Der 56-Jährige übernimmt die Nachfolge von Albert Riera, von dem sich die Frankfurter nach nicht einmal 4 Monaten getrennt hatten.
0: Ostseewelle hier mit dem Wetter für uns in Hamburg und Schleswig-Holstein. Heute haben wir wieder so einen Sonne-Wolken-Mix, aber mit mehr Sonne als Wolken, meist auch trocken, nur vereinzelt mal kurze Schauer. An der Nordsee heute etwas windiger, auf den Inseln kühler. Die Temperaturen liegen meist zwischen 16 und 23 Grad. Schauen wir noch auf den 2-Tage-Trend. Morgen am Montag freundlich bis wechselnd bewölkt, nur selten nass. Einzelne Schauer oder Gewitter sind aber auch nicht ganz raus. Höchstwerte bis 22 Grad am Dienstag. Es ist 17.01 Uhr, Ostseewelle hier, der beste Verkehrsservice für unser Land. A24 Richtung Hamburg, zwischen Kreuz Schwerin und Hagenow, immer noch ein bisschen stockend, also da mehr Zeit einplanen. Dann habe Landkreis Mecklenburgische Seenplatte dabei, in Altentreptow, Höhe Storchennest, hat es einen Unfall gegeben, wirklich vorsichtig dort. Und die aktuellen Flitzerblitzer, B105 in Altenwillershagen Richtung Stralsund, B109 in Ratebur Richtung Anklam, B111 Lühmannsdorf Richtung Neptin Ausbau. Dann stehen sie in Ducherow, Hauptstraße aus Leopoldshagen kommend. Zwischen Hohenmocker und Termin, Höhe Uzedel. In Rostock, Ernst-Barlach-Straße, Stadt einwärts. In Warnemünde aufgebaut, Parkstraße. In Stralsund, Seestraße, Höhe Feuerwehr. In Wickendorf, gut aufpassen, Seehofer Straße, aus Schwerin kommend. Und in Wolgast haben wir noch ein, Hufelandstraße, Höhe Polizei. Ihr habt auch noch welche gesehen, dann gerne hier anrufen auf unser Studio-Hotline 0381 49 78 110, denn keiner meldet mehr aktuelle Flitzerblitzer.
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0: Mein Name ist Basti Retzlaff und die Dame heißt Pink. Trustful, schönen Sonntagabend.

What Are You Want From Me, Adam Lambert, Borstewelle. Und sofort geht's weiter mit einem aktuellen Hit für euren Sonntagabend. Hier ist Taylor Swift, Opalite.

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0: gleich nach 17:30. Es wird langsam Zeit für euren Sonntagabend hier bei Ostseewelle. Vielleicht steht ihr ja schon in der Küche, der Tisch wird gedeckt oder der Grill geht gleich an. Dazu gibt's die meiste Musik mit allen aktuellen Hits für euch. BTS mit Swim, ganz neu dabei. Und Felix Jehn zusammen mit Cascada, Boy You Turn Me. Das und mehr gleich.
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0: Ostseewelle hier mit dem Blick aufs Wochenendwetter. Der Sonntag heute wechselhaft, ja, mal ein bisschen Sonne, sonst viele Wolken, aber meist trocken. Immerhin nur selten mal kleinere Schauer möglich. Temperaturen heute bis maximal 23 Grad Richtung Beutzenburg. Wir schauen auf den Zwei-Tage-Trend. Morgen am Montag recht hübsch, nur selten nass und kleinere Gewitter mal möglich. Temperaturen morgen bis 22 Grad. Am Dienstag dann noch ein bisschen wärmer, aber auch wieder mehr Wolken und mehr Schauer. 10.30 Uhr hier ist Ostseewelle, der beste Verkehrsservice für unser Land. Wir gucken immer noch auf die A24 Richtung Hamburg. Zwischen Kreuz Schwerin und Hagenow, da immer noch ein bisschen stockender Verkehr. Durchhalten. Die aktuellen Flitzerblitzer stehen auf der B105 in Altenwillershagen Richtung Stralsund, B109 in Ratebur Richtung Anklam. In Ducherow, Hauptstraße aus Leopoldshagen kommend. Zwischen Hohenmocker und Termin stehen sie Höhe Uzedel. In Rostock, Ernst-Barlach-Straße stadteinwärts. Dann Rostock-Warnemünde in der Parkstraße. In Stralsund, Seestraße Höhe Feuerwehr. Wir haben noch einen in Wickendorf, Seehoferstraße aus Schwerin kommend. Ihr habt auch noch welche gesehen? Dann gerne hier anrufen auf unser Studio-Hotline 0381 49 78 110, denn keiner meldet mehr aktuelle Flitzerblitzer. Ich bin Basti Retzlaff, schönen Sonntagabend.
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0: 0381 49 78 110. Ostseewelle hier. Hallo, wer ist am Telefon?
1: Wir sind Toni und Ed. Wir sind gerade auf der Ecke Greifswald, waren im Kundibund, ein bisschen toben und jetzt wollen wir ins Schwimmbad.
0: Ach, großartig. Das ist schön. Sonntagabend bei dem Wetter macht ja auch absolut Sinn.
1: Genau. Bisschen warm baden gehen. Ist ja noch nicht warm, die Ostsee.
0: Und Toni und Pete, kann ich euch beiden noch einen Musikwunsch erfüllen?
1: Oh ja. Pete, was wollen wir noch hören? Wollen wir nochmal Jason Derulo? Und wie heißt der Song? Mal gucken, ob Basti den erraten kann, weil wir haben einen jungen Mann hier an Bord mit Down-Syndrom. Also gebt uns bitte vielleicht, wenn sprachlich das nicht ganz so rüberkommt. Ja, als Radiomoderator solltest du ja schon einige Musikwünsche gehört haben, die dir vielleicht auch Spanisch vorkommen.
0: Ja.
1: Und wir gucken jetzt einfach mal, machen einen Ostseewelle-Hit-Radio-Down-Syndrom-Test, ob du den erraten kannst, welchen Song wir meinen.
0: Na los. Oh, ich glaube, ich weiß. In my head.
1: Richtig oder falsch?
2: Ja.
1: Richtig? Richtig geraten.
0: Sehr gut, großartig, wunderbar. Na dann, ihr zwei, gute Fahrt euch und hier kommt euer Song.
1: Vielen Dank, geil.

0: Wird's nach 18 Uhr hier bei Ostseewelle langsam gemütlich. Vielleicht leuchtet bei euch schon das heiße Bad, die Kerzen sind an oder der Sonntag darf dann einfach ein bisschen leiser werden. Dazu gleich Kelly Clarkson mit Because of You und Loh mit Red Eyes. Zwei starke Stimmen für euren Abend hier bei Ostseewelle. Die meiste Musik mit allen aktuellen Hits. Dranbleiben.
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10: Ich bin Katrin Müller. Nach der Ausweitung der israelischen Militäreinsätze im Libanon hat Frankreich eine Dringlichkeitssitzung des UN-Sicherheitsrats gefordert. Nichts könne die Fortsetzung der Operationen und eine immer tiefere Besetzung libanesischen Territoriums rechtfertigen, sagte Außenminister Barrot im TV. Die israelische Armee hatte zuvor ihre Angriffe im Südlibanon ausgeweitet und dabei nach eigenen Angaben eine wichtige Kreuzritterfestung eingenommen.
11: Es ist das erste Mal seit 26 Jahren, dass israelische Soldaten die Festung erreichen. Israels Militär war im Jahr 2000 nach einer rund 20 Jahre langen Besatzungszeit aus dem Gebiet abgezogen. Die Einnahme der hochgelegenen Festung aus dem 12. Jahrhundert verschafft Israels Armee nun viele Vorteile. So kann sie etwa Bewegungen der Hisbollah erkennen und unterbinden. Im Libanon fürchten viele Menschen derweil, dass Israel den Süden des Landes erneut dauerhaft besetzen könnte. Aus Tel Aviv, Cindy Richau.
10: Die SPD-Fraktion hält an den BAföG-Reformplänen fest und ärgert sich über anderslautende Aussagen von Bundesforschungsministerin Dorothee Bär. Deren Äußerungen seien schlicht falsch und nicht zutreffend, sagte Vize-Fraktionschefin Wiebke Esther. Bär hatte in einem Interview bei den Funke-Zeitungen nicht mehr mit der Reform gerechnet.
12: Forschungsministerin Bär hatte im Zeitungsinterview gesagt, sie habe gehört, dass die Regierungsfraktionen die BAföG-Reform nicht mehr unterstützen würden. Ganz anders als die CSU-Politikerin klingt nun aber der Ton aus der SPD-Fraktion. Die Koalitionsfraktionen hätten sich gemeinsam auf eine BAföG-Reform verständigt, auf Basis des Koalitionsvertrags. Die Verwunderung über das Vorgehen der Ministerin ist groß. Ursula Winkler, Nachrichtenredaktion.
10: Zum Fußball. Das Comeback von Adi Hütter beim Bundesligisten Eintracht Frankfurt ist perfekt. 5 Jahre nach seinem freiwilligen Abschied heuert der Österreicher zum zweiten Mal als Trainer bei der Eintracht an. Der 56-Jährige übernimmt die Nachfolge von Albert Riera, von dem sich die Frankfurter nach nicht einmal 4 Monaten getrennt hatten.
0: Ostseewelle hier mit dem Wetter für uns in Hamburg und Schleswig-Holstein. Heute haben wir wieder so einen Sonne-Wolken-Mix, aber mit mehr Sonne als Wolken, meist auch trocken, nur vereinzelt mal kurze Schauer. An der Nordsee heute etwas windiger, auf den Inseln kühler. Die Temperaturen liegen meist zwischen 16 und 23 Grad. Schauen wir noch auf den 2-Tage-Trend. Morgen am Montag freundlich bis wechselnd bewölkt, nur selten nass. Einzelne Schauer oder Gewitter sind aber auch nicht ganz raus. Höchstwerte bis 22 Grad, am Dienstag noch eine Schippe wärmer, aber wieder wolkiger und schauerlastiger bis 24 Grad. 18. 10.02 Uhr. 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A20 Richtung Lübeck zwischen Krüppelin und der Raststätte Fuchsberg in der Baustelle. Da steht ein Pannentransporter. Schön aufpassen. A24 Richtung Hamburg zwischen Kreuz Schwerin und Hagenow. Immer noch stockender, zäher Verkehr. Also es kann da noch ein bisschen länger dauern. Die aktuellen Flitzerblitzer stehen auf der B105 in Altenwillershagen Richtung Stralsund. B109 in Ratebur Richtung Anklam. Dann in Ducherow in der Hauptstraße aus Leopoldshagen kommend. Zwischen Hohenmocker und der Minhöhe Uzedl in Rostock Ernst-Barlach-Straße statt einwärts. In Rostock-Warnemünde Parkstraße aufgebaut, genau wie in Stralsund in der Seestraße Höhe Feuerwehr und in Wickendorf Seehofer Straße aus Schwerin kommend. Ihr habt auch noch welche gesehen? Na dann, gerne hier anrufen auf unserer Studio-Hotline 0381 49 78 110, denn keiner meldet mehr aktuelle Flitzerblitzer.
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0: Und ich kann es schon riechen bei euch zu Hause in den Küchen. Abendessenzeit, ja, egal ob es der Döner wird oder die Pizza oder der selbstgemachte Auflauf, lasst es euch schmecken. Hier ist Loy mit Red Eyes. Ich bin Basti Retzlaff.

Hall of Fame. Will.i.am and the Scripper aus der Welle geht sofort weiter mit Glockenbach. Da weiß man nicht so genau, wer hinter dem Projekt steht. Da steht also nicht das Gesicht im Vordergrund, sondern der Sound. Feiner Dance-Pop, ein bisschen geheimnisvoll, aber eben sofort im Ohr. Perfekt für euren Sonntagabend hier bei Ostseewelle.

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Und das hier ist ein absoluter Klassiker aus den 90ern hier bei Ostseewelle für euren Sonntagabend. Schön zum Erinnerung wecken. Hier sind die Pet Shop Boys. Go West. 18.19 Uhr.

Na, auch mitgesungen? Das war einer eurer Lieblingshits aus den 90ern. Und damit die Mischung stimmt, jetzt wieder ein Hit aus den aktuellen Charts. Hier bei Ostseewelle.

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9: Ostseewelle hier mit dem Blick aufs Wochenendwetter am Sonntagabend. Ja, der Sonntag war heute wechselhaft, mal Sonne, sonst aber viele Wolken. Aber immerhin meist trocken, auch Richtung Abend nur selten mal kleinere Schauer möglich. Temperaturen waren heute bis 23 Grad drin, so Richtung Bolzenburg, da ist es auch heute Abend noch am wärmsten. Wir schauen auf den Zwei-Tage-Trend. Morgen am Montag doch recht hübsch, nur ganz selten nass. Und auch kleinere Gewitter möglich. Temperaturen morgen bis 22 Grad, am Dienstag dann noch ein bisschen wärmer, aber auch wieder wolkiger mit mehr Schauern dabei. 18.30 Uhr, Ostseewelle hier, der beste Verkehrsservice für unser Land. A11 Richtung Stettin, voll gesperrt zwischen Warnitz und Gramzow nach einem Unfall. Die Ostseewelle-Umleitungsempfehlung, am besten bereits Pfingstberg runter über Wilmersdorf zur B198 und dann über Gramzow wieder rauf. Wir schauen auf die A24 Richtung Hamburg, immer noch stockender Verkehr zwischen Kreuzschwerin und Hagenow. Da ein bisschen mehr Zeit einplanen, genau wie im Landkreis Nordwesten-Mecklenburg. Ortsausgang Gramkow Richtung Wismar, da hat es einen Unfall gegeben, staut sich, dauert ungefähr eine halbe Stunde länger. Die aktuellen Flitzerblitzer, B105 in Altenwillershagen Richtung Stralsund. In Duchero, Hauptstraße aus Leopoldshagen kommend. Zwischen Hohenmocker und Demmin, Höhe Uzedl. In Rostock, Ernst-Bahler-Straße statt einwärts. Dann in Warnemünde in der Parkstraße. In Stralsund, Seestraße, Höhe Feuerwehr. Und sie stehen in Wickendorf, Seehoferstraße aus Schwerin kommend. Wenn ihr auch noch welche gesehen habt, dann ruft an auf unser Studio-Hotline 0381 49 78 110, denn keiner meldet mehr aktuelle Flitzerblitzer.
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9: Mein Name ist Basti Retzlaff und das sind vertraute Klänge. Coldplay mit Talk für euren Sonntagabend. Macht euch gemütlich oder haltet noch ein bisschen durch, wenn ihr mit dem Auto unterwegs seid. Auf jeden Fall euch eine sichere und gute Fahrt heute Abend.

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1: Ganz ehrlich, Engelstimme, Ariana Grande, No Tears Left to Cry. Und jetzt weiter mit ganz aktuellem Sound hier bei Ostseewelle. Sombra ist gerade einer dieser Namen, die man sich merken sollte. Ein bisschen lässig, ein bisschen melancholisch und sofort im Ohr. Hier ist Sombra für euren Sonntagabend. 12 to 12 bei Ostseewelle.

Wir glauben, da hat jemand alle ganz schön an der Nase herumgeführt. Ostseewelle hier am Sonntagabend und Dua Lipa ist privat gerade ganz groß in den Schlagzeilen. Sie soll an diesem Wochenende in London Callum Turner geheiratet haben. Die Hochzeit sollte eigentlich erst nächstes Wochenende stattfinden. Wollte man da die Paparazzis verwirren? Vielleicht recht clever. Musikalisch bleibt sie natürlich hier bei Ostseewelle am Start. Aktuelle Hits für euch. Hier ist Dua Lipa mit Houdini.

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8: Ich bin Katrin Müller. Wer soll die steigenden Pflegekosten bezahlen? Darüber ist eine neue Debatte entbrannt. Aus der Union kommen Vorschläge, Vermögen und gut verdienende Kinder stärker heranzuziehen. Die Deutsche Stiftung Patientenschutz hält davon allerdings wenig.
9: Konkret geht es um die Idee, erwachsene Kinder schon bei niedrigeren Einkommen an den Pflegekosten ihrer Eltern zu beteiligen. Außerdem hatte die Union vorgeschlagen, im Pflegefall auch selbstgenutzte Immobilien stärker einzubeziehen. Die Stiftung Patientenschutz kritisiert das scharf und warnt vor unnötigen Ängsten bei älteren Menschen. Ihr Vorwurf, statt immer neuer Vorschläge brauche es endlich ein konkretes Reformkonzept der Bundesregierung. Denn die finanzielle Lage der Pflegeversicherung gilt seit Jahren als angespannt. Zoe Tassovali, Nachrichtenredaktion.
8: Nach Angaben des Deutschen Richterbundes fehlen in Deutschland 2000 Strafverfolger. In fast allen Bundesländern müssten 3 Ermittler die Arbeit für 4 machen. Dadurch würden sich Strafverfahren in die Länge ziehen und kleinere Fälle immer öfter vorzeitig eingestellt, sagte Verbandsgeschäftsführer Sven Rebehn der Bild am Sonntag. Er fordert deshalb schnell mehr Personal für die Strafverfolgung einzustellen. In Italien gibt es künftig Geld zurück, wenn man auf einer gebührenpflichtigen Autobahn wegen einer Baustelle zu lange im Stau steht. Die neue Regelung tritt morgen in Kraft, also noch vor Beginn der Hauptreisezeit.
10: Hört sich ziemlich gut an, zumal auch Urlauber aus dem Ausland, also auch aus Deutschland, Entschädigung fordern können, und zwar digital über eine App. Aber Geld zurück gibt's nur, wenn eine Fahrt mindestens 10 Minuten länger dauert als üblich. Und ist das Wetter schuld am Stau oder auch ein Unfall? Dann gibt es gar nichts. Außerdem befürchten viele hier, dass die Autobahnbetreiber über kurz oder lang die Mautgebühren erhöhen werden. Aus Rom, Claudia Wächter.
8: Heftige Auseinandersetzungen in Frankreich haben den Champions-League-Triumph von Paris Saint-Germain überschattet. Nach einer aktualisierten Zwischenbilanz des Innenministeriums wurden landesweit rund 780 Menschen festgenommen. Zudem wurden 57 Polizisten bei den Einsätzen verletzt. Zu den Zwischenfällen kam es in rund 15 Städten.
11: Es ist 19.01 Uhr. Wir schauen auf die aktuellen Temperaturen an diesem Sonntagabend. Wir haben Rostock am Stadthafen mit 16 Grad dabei, genau wie Ueckermünde am Hafenmuseum. Ja, ansonsten so ein Sonne-Wolken-Mix heute Abend. Hier und da kommt mal die Sonne durch, aber ansonsten eher viele dicke Wolken am Himmel. Aber immerhin meist trocken, nur selten kann es dann nochmal ein paar kleinere Schauer geben. Wind heute vor allem an der Küste etwas spürbarer. Wir schauen mal auf den 2-Tage-Trend. Morgen am Montag doch recht freundlich, Sonne und Wolken wechseln sich da ab, nur selten nass. Wenn Schauer, dann können die mit kleineren Gewittern aber auch heftig sein. Temperaturen morgen bis 22 Grad, am Dienstag dann noch eine Schippe wärmer, aber auch wieder wolkiger und schauerlastiger. 19.02 Uhr, Ostseewelle hier, der beste Verkehrsservice für unser Land. Wir schauen in den Landkreis Nordwestmecklenburg, Ortsausgang Gramkow Richtung Wismar. Da hat es einen Unfall gegeben, staut sich, dauert eine halbe Stunde länger. Durchhalten. Die aktuellen Flitzerblitzer in Duchow stehen sie noch. Hauptstraße aus Leopoldshagen kommen. Dann zwischen Hohenmocker und Demmin, Höhe Urzedel. In Rostock, Ernst-Bahler-Straße statt einwärts. In Warnemünde in der Parkstraße noch aufgebaut. In Stralsund, Seestraße, Höhe Feuerwehr. Dann haben wir B5 in Zarensdorf am Friedhof Richtung Ludwigslust, B96 zwischen Lietzow und Bergenhöhe Reitzwiek und wir haben noch B191 in Lutheran Richtung Parchim. Habt ihr auch noch welche gesehen? Dann ruft an auf unser Studio-Hotline 0381 49 78 110, denn keiner meldet mehr aktuelle Flitzerblitzer.
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11: Ich bin Basti Retzlaff und das ist Alex Warren mit Fever Dream für euren Sonntagabend.

Ostseewelle hier mit dem besten Verkehrsservice. Vorsicht auf der A19 Richtung Berlin, kurz vor der Abfahrt Waren. Da sind Personen auf der Fahrbahn. Nochmal auf der A19, Vorsicht Richtung Berlin, kurz vor der Abfahrt Waren-Müritz, Personen auf der Fahrbahn. Kommt gut an.

So klingt Sonntagabend hier bei Ostseewelle. Vielleicht geht in Schönberg gerade langsam das Licht in den Fenstern an. In Röbel, da liegt der Tag noch ein bisschen über der Müritz. Und in Wolgast riecht es vielleicht schon nach Abendessen, Grill oder einfach nach Feierabend. Egal, wo ihr gerade seid, wir machen euch den Abend ein Stück leichter mit guter Musik, aktuellen Hits und diesem Gefühl von der Tag darf jetzt langsam ein bisschen runterfahren, aber wir fahren nochmal hoch mit Bonnie Tyler Musik aus den 80ern. Hier bei Ostseewelle für euren Sonntagabend. Holding out for a hero. Doch mal ein bisschen Restenergie sammeln für den Rest des Sonntags.

0: Gleich nach 7:30 gibt's Borstewelle nochmal Sommer fürs Gefühl. Kid Rock mit All Summer Long und dazu ganz frisch Felix Jehn mit Now's a Good Time to Be. Zwei Songs für euren Sonntagabend. Bisschen Erinnerung, bisschen Aufbruch. Gleich hier Borstewelle. 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
0: Ostseewelle hier mit dem Blick aufs Wochenendwetter. Ja, der Sonntag heute Abend wechselhaft, mal Sonne, sonst aber viele Wolken, aber immerhin meist trocken, nur selten mal kleinere Schauer möglich. Temperaturen waren heute bis 23 Grad drin, so Richtung Beutzenburg. Wir schauen auf den Zwei-Tage-Trend. Morgen am Montag recht hübsch, nur selten nass und kleinere Gewitter auch mal möglich. Temperaturen morgen bis 22 Grad, am Dienstag dann noch ein bisschen wärmer, aber auch wieder wolkiger und mehr Schauer dabei. 19.31 Uhr, Ostseewelle hier, der beste Verkehrsservice für unser Land. Vorsicht auf der A20 Richtung Rostock, zwischen Krüppelin und Bad Doberan hat es einen Unfall gegeben, geht aber einspurig dran vorbei, aber logischerweise staut sich etwas. Und Landkreis Nordwestmecklenburg, B208, zwischen Kreuzung Vielböken und Gadebusch, auch da ein Unfall, voll gesperrt aktuell die Ostseewelle, Umleitungsempfehlung Petro, Reinhardsdorf und dann Dragun. Die aktuellen Flitzerblitzer stehen auf der A24 Richtung Hamburg. In der Baustelle Wöbelin, 60 dort, vorsichtig. In Duchow, Hauptstraße aus Leopoldshagen kommend, zwischen Hohenmocker und Termin, Höhe Uzedel. In Rostock, Ernst-Bahler-Straße, Stadt einwärts. In Rostock-Warnemünde, Parkstraße aufgebaut. In Stralsund haben wir auch noch einen, Seestraße, Höhe Feuerwehr. Habt ihr auch welche gesehen heute Abend? Dann ruft an, gerne auf unser Studio-Hotline 0381 49 78 110, denn keiner meldet mehr aktuelle Flitzerblitzer. Euch einen schönen Sonntagabend. Mein Name ist Basti Retzlaff.
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0: Megasong, ganz neu hier. Felix Jehn und Sarah Barrios, Now's a good time to be. Ja, und Olaf ist dran auf der Ostseewelle Studio Hotline 0381 49 78 110. Was macht Uwe an diesem Sonntagabend?
1: Der fährt von der Ostsee nach Salzwedel nach Hause.
0: Salzwedel?
1: Jawohl.
0: Hast du denn hier ein bisschen Urlaub gemacht?
1: Nee, meine Familie hat ein Haus und ich habe da ein bisschen Gartenpflege gemacht.
0: Sehr gut, zum Arbeiten auch noch hier.
1: So ist es.
0: Ja, großartig. Aber dann wünsche ich dir auf jeden Fall eine gute Fahrt und hier bei Ostseewelle kriegst du natürlich auch die meiste Musik mit allen aktuellen Hits und natürlich auch die Classics. Viel Spaß.
1: Alles klar, danke, ciao.

0: Gleich nach 8 gibt's bei Ostseewelle aktuelle Musik, passend vielleicht zur Hunderunde, die letzte in Dasso, vielleicht passend zur Tatortvorbereitung in Greifswald. Gleich Ed Sheeran mit Azizem und Bibi Rexha mit New Religion, die meiste Musik mit allen aktuellen Hits. Genau der Sound für euren Sonntagabend. Dranbleiben.
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2: Ich bin Katrin Müller. Die Deutsche Stiftung Patientenschutz hat Vorschläge aus der Unionsfraktion zur finanziellen Stabilisierung der Pflegeversicherung scharf kritisiert. Der Vorsitzende Eugen Brüsch warf Fraktionsvize Albert Stegemann vor, mit täglich neuen absurden Vorschlägen davon ablenken zu wollen, dass Gesundheitsministerin Nina Wagen noch immer keine Pläne für eine Pflegereform vorgelegt hat. Stegemann hatte vorgeschlagen, erwachsene Kinder künftig früher an den Kosten für die Pflege ihrer Eltern zu beteiligen und zur Finanzierung der Pflege auch Wohneigentum von Pflegebedürftigen heranzuziehen. Nach der Ausweitung der israelischen Militäreinsätze im Libanon hat Frankreich eine Dringlichkeitssitzung des UN-Sicherheitsrats gefordert. Nichts könne die Fortsetzung der Operationen und eine immer tiefere Besetzung libanesischen Territoriums rechtfertigen, sagte Außenminister Barrot im TV. Die israelische Armee hatte zuvor ihre Angriffe im Südlibanon ausgeweitet und dabei nach eigenen Angaben eine wichtige Kreuzritterfestung eingenommen.
3: Es ist das erste Mal seit 26 Jahren, dass israelische Soldaten die Festung erreichen. Israels Militär war im Jahr 2000 nach einer rund 20 Jahre langen Besatzungszeit aus dem Gebiet abgezogen. Die Einnahme der hochgelegenen Festung aus dem 12. Jahrhundert verschafft Israels Armee nun viele Vorteile. So kann sie etwa Bewegungen der Hisbollah erkennen und unterbinden. Im Libanon fürchten viele Menschen derweil, dass Israel den Süden des Landes erneut dauerhaft besetzen könnte. Aus Tel Aviv, Cindy Richau.
2: Die SPD-Fraktion hält an den BAföG-Reformplänen fest und ärgert sich über anderslautende Aussagen von Bundesforschungsministerin Dorothee Bär. Deren Äußerungen seien schlicht falsch und nicht zutreffend, sagte Vize-Fraktionschefin Wiebke Esther. Bär hatte in einem Interview bei den Funke-Zeitungen nicht mehr mit der Reform gerechnet.
4: Forschungsministerin Bär hatte im Zeitungsinterview gesagt, sie habe gehört, dass die Regierungsfraktionen die BAföG-Reform nicht mehr unterstützen würden. Ganz anders als die CSU-Politikerin klingt nun aber der Ton aus der SPD-Fraktion. Die Koalitionsfraktionen hätten sich gemeinsam auf eine BAföG-Reform verständigt, auf Basis des Koalitionsvertrags. Die Verwunderung über das Vorgehen der Ministerin ist groß. Ursula Winkler, Nachrichtenredaktion.
2: Heftige Auseinandersetzungen in Frankreich haben den Champions-League-Triumph von Paris Saint-Germain überschattet. Nach einer aktualisierten Zwischenbilanz des Innenministeriums wurden landesweit rund 780 Menschen festgenommen. Außerdem wurden 57 Polizisten bei den Einsätzen verletzt. Zu Zwischenfällen kam es in rund 15 Städten.
0: 20:02 Uhr, die aktuellen Temperaturen in Güstrow am Schloss 16 Grad und in Ahlbeck an der Seebrücke haben wir noch 15. Ja, ein Sonne-Wolken-Mix heute Abend, hier und da kommt die Sonne nochmal durch, ansonsten auch viele Wolken unterwegs, aber meist trocken, nur selten mal ein kleiner Schauer dabei. Wind heute vor allem an der Küste etwas spürbarer. Wir schauen mal auf den 2-Tage-Trend. Morgen am Montag recht freundlich, Sonne und Wolken wechseln sich dann wieder ab, nur selten nass. Wenn es mal Schauer gibt, dann können die aber auch mit kleineren Gewittern heftig sein. Temperaturen morgen bis 22 Grad. Am Dienstag dann noch eine Schippe wärmer, aber auch wieder wolkiger und schauerlastiger. 20:02 Uhr, Ostseewelle hier, der beste Verkehrsservice für unser Land. A20 Richtung Rostock zwischen Krüppelin und Bad Doberan, da hat's gekracht, geht einspurig dran vorbei, staut sich aber ein bisschen Geduld. Und Landkreis Nordwest-Mecklenburg, B208 zwischen Kreuzung Vielböken und Gardebusch, auch da ein Unfall. Vollgesperrt immer noch die Ostseewellen-Umleitungsempfehlung über Petro, Reinhardsdorf und Dragun. Die Flitzerblitzer stehen aktuell auf der A24 Richtung Hamburg in der Baustelle Wöbelin, Vorsicht 60er-Strecke. Zwischen Hohenmocker und der Minenhöhe Uzedl, in Rostock Ernst-Bahler-Straße stadteinwärts, in Warnemünde Parkstraße aufgebaut und in Stralsund stehen sie auch immer noch Seestraße Höhe Feuerwehr. Habt ihr auch noch welche gesehen? Dann ruft an, gerne auf unser Studio-Hotline 0381 49 78 110, denn keiner meldet mehr aktuelle Flitzerblitzer.
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0: Schönen Sonntagabend, ganz entspannt. Ich bin Basti Ritzlaff. Hier ist Bibi Rexha, New Religion.

Marco aus Wismar ist heute Abend schon auf der Straße und hört im Auto natürlich Ostseewelle, denn morgen früh muss er in Niedersachsen auf der Baustelle stehen. Also Radio laut, Kaffee genießen und Kilometer reisen. Über ostseewelle.de hat er sich den perfekten Autosong gewünscht. September mit Cry for You. Gute Fahrt, Marco, und natürlich an all unsere Pendler heute Abend. Kommt gut an euer Ziel.

0: Gleich nach 9:30 nehmen wir noch ein bisschen Sonne mit in den Abend hier bei Ostseewelle mit einem echten 90er-Klassiker Coolio und Gangsta's Paradise und danach frisch für euch alle Farben mit Body Talk, einmal goldenes 90er-Gefühl, einmal aktueller Sound, denn das ist unser Versprechen an euch, die meiste Musik mit allen aktuellen Hits. Dranbleiben.
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0: Ostseewelle hier mit dem Blick aufs Wochenendwetter am Sonntagabend. Ja, wechselhaft, mal Sonne, sonst viele Wolken, aber meist trocken, nur selten mal kleinere Schauer möglich. Temperaturen hatten wir heute bis 23 Grad zur Richtung Boitzenburg. Wir schauen auf den 2-Tage-Trend. Morgen am Montag recht hübsch, nur selten nass und hin und wieder auch mal kleinere Gewitter möglich. Temperaturen morgen bis 22 Grad, am Dienstag dann noch ein bisschen wärmer, aber auch wieder wolkiger mit mehr Schauern. Es ist 20.30 Uhr, 9:30, Ostseewelle hier, der beste Verkehrsservice für unser Land. A20 Richtung Rostock zwischen Krüppelin und Bad Doberan. Nach einem Unfall geht es da einspurig noch vorbei, schön vorsichtig. Und Landkreis Nordwestmecklenburg B208 zwischen Kreuzung Vielböken und Gardebusch. Auch da Unfall ist vollgesperrt. Ostseewelle Umleitungsempfehlung geht über Pedro, Reinhardsdorf und Dragun. Die aktuellen Flitzerblitzer stehen auf der A24 Richtung Hamburg, Baustelle Wöbelin, 60er-Strecke. Zwischen Hohenmocker und Demmin, Höhe Uzedl, in Altentreptow, Höhe Schelltanke, in Warnemünde, Parkstraße und in Stralsund, Seestraße, Höhe Feuerwehr. Schönen Sonntagabend.
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0: Ostseewelle am Sonntagabend, Basti Retzlaff mein Name. Ja, Füße hoch, Feierabend genießen, vielleicht für alle Werktätigen, die heute noch Sonntagsschicht schieben mussten. In diesem Sinne ganz entspannt die Woche ausklingen lassen und dann an alle in MV morgen eine wunderschöne neue Woche.
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2: Jetzt alle Farben featuring René Miller mit Body Talk.

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1: Ich bin Katrin Müller. Hamburg scheidet aus dem Rennen um die deutsche Kandidatur für die Olympischen und Paralympischen Spiele aus, noch bevor es richtig angefangen hat. Die Initiatoren einer Bewerbung scheiterten wie 2015 mit ihrem Referendum. Schon vor Ende der Auszählung der Stimmen stand die Mehrheit gegen die Pläne fest, das globale Sportfest 2036, 2040 und 2044 an Alster und Elbe zu holen. Hamburg ist nun nicht mehr im nationalen Wettstreit mit München, der Rhein-Ruhr-Region mit Köln als Zentrum und Berlin. Der Deutsche Olympische Sportbund entscheidet dann am 26. September. Wer soll die steigenden Pflegekosten bezahlen? Darüber ist eine neue Debatte entbrannt. Aus der Union kommen Vorschläge, Vermögen und gut verdienende Kinder stärker heranzuziehen. Die Deutsche Stiftung Patientenschutz hält davon allerdings wenig.
2: Konkret geht es um die Idee, erwachsene Kinder schon bei niedrigeren Einkommen an den Pflegekosten ihrer Eltern zu beteiligen. Außerdem hatte die Union vorgeschlagen, im Pflegefall auch selbstgenutzte Immobilien stärker einzubeziehen. Die Stiftung Patientenschutz kritisiert das scharf und warnt vor unnötigen Ängsten bei älteren Menschen. Ihr Vorwurf, statt immer neuer Vorschläge brauche es endlich ein konkretes Reformkonzept der Bundesregierung, denn die finanzielle Lage der Pflegeversicherung gilt seit Jahren als angespannt. Zoe Tassovali, Nachrichtenredaktion.
1: In Italien gibt es künftig Geld zurück, wenn man auf einer gebührenpflichtigen Autobahn wegen einer Baustelle zu lange im Stau steht. Die neue Regelung tritt morgen in Kraft, also noch vor Beginn der Hauptreisezeit.
3: Hört sich ziemlich gut an, zumal auch Urlauber aus dem Ausland, also auch aus Deutschland, Entschädigung fordern können, und zwar digital über eine App. Aber Geld zurück gibt's nur, wenn eine Fahrt mindestens 10 Minuten länger dauert als üblich, und ist das Wetter schuld am Stau oder auch ein Unfall? Dann gibt es gar nichts. Außerdem befürchten viele hier, dass die Autobahnbetreiber über kurz oder lang die Mautgebühren erhöhen werden. Aus Rom, Claudia Wächter.
1: Zum Sport. Die Handballer der MT Melsungen haben den größten Erfolg der Vereinsgeschichte gefeiert und die European League gewonnen. Vor 12.200 Zuschauern in Hamburg bezwangen die Nordhessen im Finale den THW Kiel mit 24:23. Damit erhielten sie sich die Chance auf einen Platz in der Champions League.
4: Heute Abend und in der Nacht einige Wolken, aber eher trocken. Nur selten mal nass. Die Temperaturen gehen zurück auf 13 Grad auf Rügen und 9 Grad in Barth.
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1: Das ist der aktuelle Hit von Kygo mit Khalid und Griffin. Save My Love.

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1: Ich bin Diana Kramer. Nach den Spekulationen über einen möglichen Kanzlerwechsel bekommt Bundeskanzler Friedrich Merz Rückendeckung aus den eigenen Reihen. Vor einem Treffen mit CDU-Politikern in NRW stellten sich mehrere Spitzenpolitiker demonstrativ hinter Merz.
2: Besonders klare Worte kommen aus Schleswig-Holstein. Ministerpräsident Günther hält die Debatte über einen möglichen Kanzlertausch für absurd und sagt, statt über Personen zu reden, sollte sich die Koalition lieber um ihre Reformen kümmern. Auch NRW-Regierungschef Wüst, der ja in der Debatte als möglicher Nachfolger von Merz gehandelt wird, macht bei den Spekulationen nicht mit. Zusammen mit Unionsfraktionschef Spahn und weiteren CDU-Politikern stärkt er Merz demonstrativ den Rücken. Zoe Tassovali, Redaktion.
1: Heftige Unwetter haben in mehreren Teilen Deutschlands zu Rettungseinsätzen geführt. In Bruchsal, nördlich von Karlsruhe, kamen zwei Menschen ums Leben. Das Auto war wegen Aquaplanings in den Gegenverkehr geraten und mit einem anderen Fahrzeug zusammengestoßen. Beide Insassen starben. In Bayern und NRW liefen vielerorts Keller voll, Bäume stürzten auf Straßen. In Osnabrück schlug ein Blitz in eine Kirche ein, in der gerade eine Taufe stattfand. Verletzt wurde niemand. Die SPD-Fraktion ist verärgert über die Aussagen von Forschungsministerin Dorothee Bär zum möglichen Aus der BAföG-Reform. Bär hatte den Funke-Zeitungen gesagt, dass sie nicht mehr mit der Reform rechne. Aus der SPD-Fraktion heißt es, das sei schlicht falsch.
3: Forschungsministerin Bär hatte im Zeitungsinterview gesagt, sie habe gehört, dass die Regierungsfraktionen die BAföG-Reform nicht mehr unterstützen würden. Ganz anders als die CSU-Politikerin klingt nun aber der Ton aus der SPD-Fraktion. Die Koalitionsfraktionen hätten sich gemeinsam auf eine BAföG-Reform verständigt auf Basis des Koalitionsvertrags. Die Verwunderung über das Vorgehen der Ministerin ist groß. Den Plänen nach soll in einem ersten Schritt ab dem Wintersemester die im BAföG enthaltene Wohnkostenpauschale für Studierende um 60 Euro monatlich angehoben werden. Ursula Winkler, Nachrichtenredaktion.
1: Hamburg scheidet aus dem Rennen um eine deutsche Kandidatur für Olympische Spiele aus, noch bevor es richtig angefangen hat. Die Initiatoren einer Bewerbung sind schon wie 2015 mit ihrem Referendum gescheitert. Die Hansestadt ist somit nicht mehr im nationalen Wettstreit mit München, der Rhein-Ruhr-Region und Berlin. Die Entscheidung fällt im September.
4: Heute Abend und in der Nacht einige Wolken, aber eher trocken. Nur selten mal nass. Die Temperaturen gehen zurück auf 13 Grad auf Rügen und 9 Grad in Bad.
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1: Martin Garrix und Ed Sheeran mit Repeated.

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1: Ich bin Diana Kramer. Nach den Spekulationen über einen möglichen Kanzlerwechsel bekommt Bundeskanzler Friedrich Merz Rückendeckung aus den eigenen Reihen. Vor einem Treffen mit CDU-Politikern in Nordrhein-Westfalen am Montag stellen sich mehrere Spitzenpolitiker demonstrativ hinter ihn. Unter anderem CDU-Generalsekretär Carsten Linnemann. Er sprach in der ZDF-Sendung Berlin direkt von einer Scheindebatte.
2: Ich war 3 Tage in meinem Wahlkreis unterwegs, habe 15 bis 20 Gespräche geführt. Nicht eine Person hat mich darauf angesprochen, sondern die Menschen interessiert, wie wir die Energiekosten runterbekommen, wie wir die Steuern runterbekommen, wie wir die Bürokratie runterbekommen. Das sind die Themen, dass wir mehr Netto von Brutto haben. Und das müssen wir umsetzen. Und diese Scheindebatten, die werden in Berlin-Mitte geführt.
1: CDU-Generalsekretär Carsten Linnemann. Die Arbeitgeber in Deutschland lehnen eine geplante verpflichtende Teilnahme von Arbeitnehmern an Reserveübungen der Bundeswehr ab. Die doppelte Freiwilligkeit habe sich als tragfähiges Modell bewährt, um die Interessen von Bundeswehr und Wirtschaft in Einklang zu bringen, sagte Arbeitgeberpräsident Rainer Dürger der Frankfurter Allgemeinen. Daran sollte festgehalten werden. Bisher setzt die Teilnahme an Reserveübungen nicht nur das Einverständnis der ehemaligen Soldaten voraus, auch der Arbeitgeber muss einer Freistellung zustimmen. Verteidigungsminister Pistorius will daraus eine Pflicht machen. Israel rückt immer weiter in den Libanon vor. Während die libanesische Hisbollah-Miliz Israel erneut beschoss, nahm die israelische Armee im Südlibanon die strategisch wichtige Festung Beaufort ein.
3: Es ist das erste Mal seit 26 Jahren, dass israelische Soldaten die Festung erreichen. Israels Militär war im Jahr 2000 nach einer rund 20 Jahre langen Besatzungszeit aus dem Gebiet abgezogen. Die Einnahme der hochgelegenen Festung aus dem 12. Jahrhundert verschafft Israels Armee nun viele Vorteile. So kann sie etwa Bewegungen der Hisbollah erkennen und unterbinden. Im Libanon fürchten viele Menschen derweil, dass Israel den Süden des Landes erneut dauerhaft besetzen könnte. Aus Tel Aviv, Cindy Richau.
1: Zum Fußball. Gut 2 Wochen vor dem WM-Auftakt gegen Curaçao hat die deutsche Nationalmannschaft das Testspiel gegen Finnland klar gewonnen. 4:0 stand es am Ende in Mainz. Die Tore erzielten Undaf, Wirtz und Musiala. Am Dienstag fliegt die Nationalmannschaft nach Chicago, wo am kommenden Samstag die Turniergeneralprobe gegen die USA stattfindet.
4: In der Nacht bleibt es meist trocken, dazu leicht bis stark bewölkt. Vereinzelt können auch noch kleinere Schauer durchziehen. Die Tiefstwerte liegen aktuell zwischen 13 und 9 Grad.
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1: Miles Smith und Niall Horan mit Drive Safe.

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1: Harry Styles, American Girls.

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1: Ich bin Diana Kramer. Das macht schon mal Lust auf die WM. Zwei Wochen vor dem Turnierauftakt hat die deutsche Fußballnationalmannschaft das vorletzte Testspiel deutlich gewonnen. In Mainz setzte sich die Mannschaft von Bundestrainer Julian Nagelsmann mit 4:0 gegen Finnland durch.
2: Die deutsche Mannschaft macht alles dafür, dass die WM-Euphorie steigt im Land. Viel Spielfreude, viel Dominanz und am Ende viele Tore, auch wenn das erste erst nach etwas mehr als einer halben Stunde fällt, durch den überragenden Dennis Undaf. Mit zwei Toren und einer Vorlage macht er hier in Mainz definitiv Werbung für die WM-Startelf, genauso wie der 18-jährige Lennart Karl, allerdings auch gegen harmlose Finnen. Mit dem 4:0 im Gepäck geht es am Dienstag in die USA, dann startet offiziell die WM. Mission. Aus Mainz, Thomas Bremser.
1: Schleswig-Holsteins Ministerpräsident Daniel Günther fordert die schwarz-rote Koalition auf, an einem Strang zu ziehen. Alle seien klug beraten, den Weg von Reformen mitzugehen. Da dürfe keiner auf den anderen zeigen, alle seien in der Verantwortung, sagte er im ARD-Bericht aus Berlin. Die Regierung müsse jetzt liefern und der Bevölkerung zeigen, dass sie die Dinge in den Griff bekommt. Günther stellte sich auch klar hinter Bundeskanzler Friedrich Merz und verneinte vehement, dass dieser ein Autoritätsproblem habe. Hamburg scheidet aus dem Rennen um die deutsche Kandidatur für die Olympischen Spiele aus, noch bevor es richtig angefangen hat. Die Initiatoren einer Bewerbung sind schon wie 2015 mit ihrem Referendum gescheitert.
3: Das Rennen galt lange als offen. Nun ist das Ergebnis da und es ist überraschend deutlich. Die Hamburgerinnen und Hamburger haben sich beim Referendum gegen eine Olympiabewerbung ausgesprochen. Wie der Landeswahlleiter mitteilte, stimmte eine Mehrheit von 54,9% gegen die Bewerbung. Damit scheidet Hamburg aus dem Rennen um die deutsche Kandidatur für die Olympischen Spiele aus. Der Deutsche Olympische Sportbund entscheidet Ende September über das weitere Vorgehen. Katrin Luxemburger, Hamburg.
1: Erneut sind schwere Unwetter über Teile Deutschlands gezogen. In Baden-Württemberg kamen zwei Menschen ums Leben. Ihr Auto war wegen Aquaplanings in den Gegenverkehr geraten und mit einem anderen Fahrzeug zusammengestoßen. Beide Insassen starben. In Bayern und NRW liefen vielerorts Keller voll, Bäume stürzten auf Straßen. In Osnabrück schlug ein Blitz in eine Kirche ein, in der gerade eine Taufe stattfand. Verletzt wurde niemand.
4: Heute Nacht ein Mix aus lockeren Wolken und klaren Phasen. Oft trocken, nur vereinzelt noch Schauer möglich. Dazu 13 Grad auf Rügen und bis 9 Grad in Bad. 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
1: Jetzt Leonie und Calum Scott.

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1: Ich bin Diana Kramer. Mit der neuen Woche startet auch ein neuer Monat und auch im Juni treten Änderungen in Kraft, die viele Verbraucher direkt betreffen. Zum Beispiel gibt es mehr Rechte beim Online-Shopping und es ist der letzte Monat mit günstigerem Sprit.
2: Schnell geklickt und dann doch auch schnell bereut. Ab dem 19. Juni müssen Online-Händler gut sichtbar einen Widerrufsbutton auf der Seite anbieten und auch in der App. Und wer Solarstrom übers Dach gewinnt, kann diesen ab heute auch an Nachbarn verkaufen. Energy Sharing nennt sich das. Notwendig ist, dass beide Nachbarn dann auch einen Vertrag schließen. Einfach nur das Kabel rüberreichen ist nicht. Und mit Ende des Monats ist dann, Stand jetzt, auch der Tankrabatt Geschichte. Lea Matschulat, Redaktion.
1: Nach den Spekulationen über einen möglichen Kanzlerwechsel bekommt Bundeskanzler Friedrich Merz Rückendeckung aus den eigenen Reihen. Vor einem Treffen mit CDU-Politikern in Nordrhein-Westfalen heute stellten sich mehrere Spitzenpolitiker demonstrativ hinter den Kanzler, darunter Schleswig-Holsteins Ministerpräsident Daniel Günther und auch NRW-Ministerpräsident Henrik Wüst, der in der Debatte schon als Nachrücker für Merz genannt wurde. Die Arbeitgeber in Deutschland lehnen eine geplante verpflichtende Teilnahme von Arbeitnehmern an Reserveübungen der Bundeswehr ab. Die doppelte Freiwilligkeit habe sich als tragfähiges Modell bewährt, um die Interessen von Bundeswehr und Wirtschaft in Einklang zu bringen, sagte Arbeitgeberpräsident Rainer Dulger der Frankfurter Allgemeinen. Daran sollte man festhalten. Bisher setzt die Teilnahme an Reserveübungen nicht nur das Einverständnis der Reservisten voraus, auch der Arbeitgeber muss einer Freistellung zustimmen. Verteidigungsminister Boris Pistorius will daraus eine Pflicht machen. Zum Fußball. Gut zwei Wochen vor dem WM-Auftakt gegen Curaçao hat die deutsche Nationalmannschaft das Testspiel gegen Finnland gewonnen. 4:0 stand es am Ende in Mainz. Die Tore erzielten zweimal Undav, Wirtz und Musiala. Der sagte zum Spiel danach im ZDF:
3: Wir hatten jetzt nicht viele Trainingseinheiten, aber was wir auf den Platz bringen wollten, haben wir gebracht. Und es hat hoffentlich für jeden Spaß gemacht. Für mich schon.
1: Nationalspieler Jamal Musiala. Am Dienstag fliegt die Nationalmannschaft nach Chicago, wo am kommenden Samstag die Turniergeneralprobe gegen die USA stattfindet.
4: Heute Nacht ein Mix aus lockeren Wolken und klaren Phasen. Oft trocken, nur vereinzelt noch Schauer möglich. Dazu 13 Grad auf Rügen und bis 9 Grad in Bad. 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
1: Ich bin Diana Kramer. Würde die Union mit einem anderen Kanzler besser dastehen? Eher nicht, sagen die meisten Deutschen. In einer Forsa-Umfrage für Stern und RTL glauben 53%, dass CDU und CSU mit einem anderen Kanzler nicht erfolgreicher wären als mit Friedrich Merz. 41% sehen das anders.
2: Für die Union sind die Zahlen trotzdem kein Freifahrtschein. Denn selbst unter den eigenen Anhängern glaubt ein größerer Teil, dass die Partei mit einer anderen Person an der Spitze erfolgreicher sein könnte. Führende Unionspolitiker weisen die Spekulationen aber weiter zurück. CDU-Generalsekretär Linnemann spricht sogar von einer Scheindebatte. Schleswig-Holsteins Ministerpräsident Günther nennt die Diskussion absurd und fordert, dass sich die Koalition stattdessen auf ihre Reformen konzentriert. Zoe Tassovali, Redaktion.
1: Bundesaußenminister Johann Wadephul ruft Israel und die vom Iran unterstützte Hisbollah-Miliz im Libanon dringend auf, zur vereinbarten Waffenruhe zurückzukehren. Das weitere Vorrücken der israelischen Armee im Süden Libanons gebe Anlass zu großer Sorge, teilte Wadephul am Rande eines Besuchs bei den Vereinten Nationen in New York mit.